0: verrückte Drohne entdeckt worden. Am Rhein werden immer neue Tiefststände gemessen. Zum Beispiel in Köln sind gestern 49 Zentimeter gemessen worden und es wird erwartet, dass der Pegel noch weiter sinkt. Schifffahrt ist kaum noch möglich.
1: Vor allem, es rechnet sich schlicht nicht mehr, die Schiffe loszuschicken. Wenn überhaupt, dann können sie nur einen Bruchteil der üblichen Fracht laden. Bei Köln hat der Rhein bereits einen Rekordtiefststand erreicht und es wird wohl noch schlimmer. Manche Unternehmen verlagern bereits einen Teil ihrer Rohstofftransporte auf Schiene und Lkw. Doch das heißt, vieles wird teurer. Auch die Spritpreise an der Tankstelle haben bereits angezogen. Claudia Wächter, Nachrichtenredaktion.
0: Wegen Hitze und Trockenheit fehlt Landwirten in Baden-Württemberg und Bayern Futter für ihre Tiere, die deshalb früher als geplant geschlachtet werden müssen. Auch in Hessen wird das Tierfutter knapp.
2: Auf vertrockneten Wiesen finden Rinder nichts mehr zu fressen und es kann kein Heu gemacht werden. Beim Futtermais, der auch als Vorrat für den Winter gedacht ist, sieht es nicht besser aus. Bei Schlachthöfen gibt es schon Wartelisten. Landwirte sehen sich gezwungen, ihre Bestände zu verkleinern. Auch die Getreide- und Rapsernte hat unter der Trockenheit gelitten. Der Raiffeisenverband sagt, dass die Landwirtschaft dadurch 600 Millionen Euro an Einnahmen verloren hat. Jan-Henner Reitze, Nachrichtenredaktion.
0: Zum Sport. Medaillenflut für das deutsche Leichtathletikteam. Zehnkampfweltmeister Leo Neugebauer hat sich bei der EM in Birmingham nach einem dramatischen 1500-Meter-Lauf erstmals auch den Titel des Europameisters gesichert. Niklas Kolbe gewann Silber. Über 3000 Meter Hindernis hat Gesa Krause Gold gewonnen. Bronze holte Olivia Gürt. Zum Abschluss des Abends konnte der Diskuswerfer Henrik Jansen über Bronze jubeln. Zum Wetter, die aktuelle Vorhersage des Deutschen Wetterdienstes. In der Nacht gering bewölkt oder klar, die Tiefstwerte liegen im Westen bei 20 Grad, in Südostbayern nur um 10 Grad. Tagsüber dann erneut viel Sonne, später im Norden einige Wolken, es bleibt aber überall trocken. Dazu noch etwas heißer mit Höchstwerten zwischen 31 Grad im Nordosten und im südlichen Alpenvorland und bis 38 Grad im Westen und Südwesten. An der See etwas kühler.
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2: Ich bin Dirk Zeitler. Die Abwehr von Drohnen muss in Deutschland schnell verbessert werden. Darüber waren sich die Innenminister von Bund und Ländern in einer Telefonkonferenz einig. Vergangene Woche war am Flughafen Leipzig eine mit Sprengstoff bestückte Drohne entdeckt worden.
3: Gegenseitige Unterstützung, gemeinsame Forschung und Flughäfen besser mit Abwehrtechnik ausstatten. Diese Ansatzpunkte wollen die Innenminister verfolgen. Einigkeit gibt es aber nicht in allen Punkten. Aus Niedersachsen und Bremen kommt zum Beispiel die Forderung, dass der Bund auch Häfen besser in Sachen Drohnenabwehr ausstattet. Und bei Flughäfen haben bisher Standorte wie Frankfurt-Main, München, Berlin, Hamburg oder Stuttgart Priorität. Diese Liste wollen einige Länder gern ausweiten. Jan-Henner Reitzer, Nachrichtenredaktion.
2: Der Deutsche Bauernverband rechnet aufgrund der anhaltenden Trockenheit in diesem Jahr mit erheblichen Ernteeinbußen bis hin zum Totalausfall. Wir gehen von einer unterdurchschnittlichen Ernte bei Getreide aus, sagte Bauernpräsident Joachim Ruckwied dem Redaktionsnetzwerk Deutschland. In südlichen Teilen Deutschlands könnte das bis zum totalen Ertragsausfall gehen, sagte der Verbandspräsident. Etwas besser ist es demnach in nördlichen Regionen, wo es immer wieder etwas geregnet hat. Am Rhein werden immer neue Tiefststände gemessen. Zum Beispiel in Köln sind gestern 49 Zentimeter gemessen worden und es wird erwartet, dass der Pegel noch weiter sinkt. Schifffahrt ist kaum noch möglich.
4: Vor allem, es rechnet sich schlicht nicht mehr, die Schiffe loszuschicken. Wenn überhaupt, dann können sie nur einen Bruchteil der üblichen Fracht laden. Bei Köln hat der Rhein bereits einen Rekordtiefststand erreicht und es wird wohl noch schlimmer. Manche Unternehmen verlagern bereits einen Teil ihrer Rohstofftransporte auf Schiene und Lkw. Doch das heißt, vieles wird teurer. Auch die Spritpreise an der Tankstelle haben bereits angezogen. Claudia Wächter, Nachrichtenredaktion.
2: Zum Sport. Medaillenflut für das deutsche Leichtathletikteam. Zehnkampfweltmeister Leo Neugebauer hat sich bei der EM in Birmingham nach einem dramatischen 1500-Meter-Lauf erstmals auch den Titel des Europameisters gesichert. Niklas Kolbe gewann Silber. Über 3000 Meter Hindernis hat Gesa Krause Gold gewonnen. Bronze holte Olivia Gürth. Zum Abschluss des Abends konnte der Diskuswerfer Henrik Jansen über Bronze jubeln. Zum Wetter, die aktuelle Vorhersage des Deutschen Wetterdienstes. Heute erneut viel Sonne, später im Norden einige Wolken, es bleibt aber überall trocken. Dazu noch etwas heißer mit Höchstwerten zwischen 31 Grad im Nordosten und im südlichen Alpenvorland und bis 38 Grad im Westen und Südwesten. An der See etwas kühler. Am Samstag im Süden und Osten meist sonnig und trocken, vom Westen bis in den Norden einzelne teils kräftige Schauer und Gewitter. Es wird nochmal heiß mit bis zu 38 Grad.
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1: Ich bin Dirk Zeitler. Die Abwehr von Drohnen muss in Deutschland schnell verbessert werden. Darüber waren sich die Innenminister von Bund und Ländern in einer Telefonkonferenz einig. Es bestehe Handlungsbedarf, sagte Bremens SPD-Innensenatorin Eva Högel im ZDF.
2: Wir brauchen dringend eine moderne Technik, die uns in die Lage versetzt, Drohnen zu identifizieren und dann auch abzuwehren. Das ist der Auftrag.
1: Vergangene Woche war am Flughafen Leipzig eine mit Sprengstoff bestückte Drohne entdeckt worden. Der Deutsche Bauernverband rechnet aufgrund der anhaltenden Trockenheit in diesem Jahr mit erheblichen Ernteeinbußen bis hin zum Totalausfall. Wir gehen von einer unterdurchschnittlichen Ernte bei Getreide aus, sagte Bauernpräsident Joachim Ruckwitt dem Redaktionsnetzwerk Deutschland. In südlichen Teilen Deutschlands könnte das bis zum totalen Ertragsausfall gehen, sagte der Verbandspräsident. Etwas besser ist es demnach in nördlichen Regionen, wo es immer wieder etwas geregnet hat. Wegen Niedrigwassers ist die Binnenschifffahrt in Deutschland stark eingeschränkt. Transporte auf Meer überlange Lastwagen zu verlagern, ist aus Sicht des Verbands Deutscher Verkehrsunternehmen keine Alternative. Der Verband verweist auf strukturelle Probleme.
3: Überlange Lkw sind 6,50 Meter länger als der Standard und dürfen nur auf bestimmten Strecken fahren. Jetzt mehr davon einzusetzen, bringe angesichts riesiger Gütermengen, die normalerweise per Schiff transportiert werden, keine spürbare Entlastung, so der Verband Deutscher Verkehrsunternehmen. Noch mehr Lkw seien außerdem eine zusätzliche Belastung für sowieso schon sanierungsbedürftige Straßen und Brücken. Als Reaktion auf das Niedrigwasser haben fast alle Bundesländer das Sonntagsfahrverbot für Lkw gelockert oder aufgehoben. Jan-Henner Reitze, Nachrichtenredaktion.
1: Zum Sport: Medaillenflut für das deutsche Leichtathletikteam. Zehnkampf-Weltmeister Leon Leugebauer hat sich bei der EM in Birmingham nach einem dramatischen 1500-Meter-Lauf erstmals auch den Titel des Europameisters gesichert. Niklas Kolbe gewann Silber. Über 3000 Meter Hindernis hat Gesa Krause Gold gewonnen. Bronze holte Olivier Gürth. Zum Abschluss des Abends konnte der Diskuswerfer Henrik Jansen über Bronze jubeln. Zum Wetter, die aktuelle Vorhersage des Deutschen Wetterdienstes. Heute erneut viel Sonne, später im Norden einige Wolken, es bleibt aber überall trocken. Dazu noch etwas heißer mit Höchstwerten zwischen 31 Grad im Nordosten und im südlichen Alpenvorland und bis 38 Grad im Westen und Südwesten. An der See etwas kühler. Am Samstag im Süden und Osten meist sonnig und trocken, vom Westen bis in den Norden einzelne teils kräftige Schauer und Gewitter. Es wird nochmal heiß mit bis zu 38 Grad.
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2: Ich bin Dirk Zeitler. Wegen Hitze und Trockenheit fehlt Landwirten in Baden-Württemberg und Bayern Futter für ihre Tiere, die deshalb früher als geplant geschlachtet werden müssen. Auch in Hessen wird das Tierfutter knapp.
3: Auf vertrockneten Wiesen finden Rinder nichts mehr zu fressen und es kann kein Heu gemacht werden. Beim Futtermais, der auch als Vorrat für den Winter gedacht ist, sieht es nicht besser aus. Bei Schlachthöfen gibt es schon Wartelisten. Landwirte sehen sich gezwungen, ihre Bestände zu verkleinern. Auch die Getreide- und Rapsernte hat unter der Trockenheit gelitten. Der Raiffeisenverband sagt, dass die Landwirtschaft dadurch 600 Millionen Euro an Einnahmen verloren hat. Jan-Henner Reitze, Nachrichtenredaktion.
2: Angesichts hoher Spritpreise fordern die Grünen eine Übergewinnsteuer für Mineralölkonzerne. Die Ölkonzerne machen sich die Taschen voll, während viele Familien jeden Euro dreimal umdrehen müssen, sagte Grünen-Fraktionschefin Dröge der Bild. Um Abhilfe zu schaffen, fordert sie eine Übergewinnsteuer. Nach Einschätzung des ADAC ist das Preisniveau für Sprit seit Wochen zu hoch. Als Treiber gelten der jüngste Anstieg des Ölpreises. Die Abwehr von Drohnen muss in Deutschland schneller verbessert werden. Darüber waren sich die Innenminister von Bund und Ländern in einer Telefonkonferenz einig. Es bestehe Handlungsbedarf, sagte Bremens SPD-Innensenatorin Högel im ZDF.
4: Wir brauchen dringend eine moderne Technik, die uns in die Lage versetzt, Drohnen zu identifizieren und dann auch abzuwehren. Das ist der Auftrag.
2: Vergangene Woche war am Flughafen Leipzig eine mit Sprengstoff bestückte Drohne entdeckt worden. Zum Sport. Medaillenflut für das deutsche Leichtathletikteam. Zehnkampfweltmeister Leo Neugebauer hat sich bei der EM in Birmingham nach einem dramatischen 1500-Meter-Lauf erstmals auch den Titel des Europameisters gesichert. Niklas Kolbe gewann Silber. Über 3000 Meter Hindernis hat Gesa Krause Gold gewonnen. Bronze holte Olivia Gürth. Zum Abschluss des Abends konnte der Diskuswerfer Henrik Janssen über Bronze jubeln. Zum Wetter, die aktuelle Vorhersage des Deutschen Wetterdienstes. Heute erneut viel Sonne, später im Norden einige Wolken, es bleibt aber überall trocken. Dazu noch etwas heißer mit Höchstwerten zwischen 31 Grad im Nordosten und im südlichen Alpenvorland und bis 38 Grad im Westen und Südwesten. An der See etwas kühler. Am Samstag im Süden und Osten meist sonnig und trocken, vom Westen bis in den Norden einzelne teils kräftige Schauer und Gewitter. Es wird nochmal heiß mit bis zu 38 Grad.
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1: Ich bin Diana Kramer. Bauernpräsident Joachim Ruckwied rechnet mit erheblichen Ernteausfällen wegen der Trockenheit in Deutschland. Je nachdem, was sie anbauen, könnten Landwirte im Süden Deutschlands sogar von einem Totalausfall betroffen sein, sagte Ruckwied dem Redaktionsnetzwerk Deutschland.
2: Kartoffeln, Gemüse, Mais oder Rüben. Felder damit in Süddeutschland seien so stark vertrocknet, dass überhaupt kein Ertrag mehr übrig bleibe, sagt Ruckwied, der auch bei Getreide von einer unterdurchschnittlichen Ernte ausgeht. Ein großes Problem sei auch, dass Futter für Rinder oder andere Tiere fehlt. Weil kein Gras nachwächst, kann kein Heu gemacht werden. Im Norden Deutschlands sehe es etwas besser aus, weil es dort immer wieder geregnet hat. Seine offizielle Erntebilanz stellt der Bauernverband nächsten Dienstag vor. Jan-Henner Reitze, Nachrichtenredaktion.
1: Angesichts der anhaltenden Trockenheit steigt in vielen Regionen auch die Waldbrandgefahr oder lodernde Waldbrände weiten sich aus. Im Kreis Düren in Nordrhein-Westfalen bedroht ein Waldbrand einen ganzen Ortsteil. Die Flammen sind nach Angaben der Polizei nur noch gut 500 Meter von den ersten Häusern entfernt. Der Ort wird evakuiert, teilte die Feuerwehr mit. Auch im Saarland kämpft die Feuerwehr gegen einen Waldbrand. Auch dort gibt es erste Evakuierungen. Die Abwehr von Drohnen muss in Deutschland schnell verbessert werden. Darüber waren sich die Innenminister von Bund und Ländern in einer Telefonkonferenz einig. Es bestehe akuter Handlungsbedarf, sagte Bremens SPD-Innensenatorin Eva Högel im ZDF.
3: Wir brauchen dringend eine moderne Technik, die uns in die Lage versetzt, Drohnen zu identifizieren und dann auch abzuwehren. Das ist der Auftrag.
1: Die frühere Wehrbeauftragte des Bundestags und jetzige Innensenatorin von Bremen, Eva Högel. Damit zum Sport, und da gab es bei der Leichtathletik-EM in Birmingham eine wahre Medaillenflut für das deutsche Team. Zehnkampfweltmeister Leo Neugebauer hat sich nach einem dramatischen 1500-Meter-Lauf erstmals auch den Titel des Europameisters gesichert. Niklas Kolbe gewann Silber. Über 3000 Meter Hindernis hat Gesa Krause Gold gewonnen, Bronze holte Olivia Gürt. Und auch Diskuswerfer Henrik Janssen konnte über Bronze jubeln.
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4: Heute Morgen schon wieder etwas milder. In Hamburg 17 Grad, in Bremen 18, Walsrode 17, Bielefeld 17, Kleve am Niederrhein 21 und Saarbrücken 18 Grad. Heute wird es meist sonnig, trocken und vielerorts hochsommerlich bis extrem heiß. Die Höchstwerte nämlich liegen bei 31 bis 38 Grad. An den Küsten bleibt es etwas kühler. Morgen ziehen von Westen und Nordwesten mehr Wolken auf und dazu kommen vor allen Dingen im Westen, Süden und später auch in der Mitte Schauer und teils kräftige Gewitter dazu, bei 22 bis 30 Grad im Nordwesten und 30 bis 38 Grad nochmal im übrigen Land. Der Sonntag insgesamt unbeständiger, besonders im Süden und in Teilen der Mitte mit teils kräftigen Schauern und Gewittern. Dazu im Norden deutlich kühler mit maximal 22 Grad, aber im Südosten, da kann es noch bis zu 32 Grad geben.
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4: Also kommt gut rein in diesen hitzigen Freitag. Also so wird er später sein. Jetzt gilt's nochmal durchzulüften. Wir haben zum Ohrendurchpusten gleich Sonja Liebing für euch. Schon längst verliebt. Nicole, mit dir vielleicht. Und das sind die Jungs von Fantasy. Bonnie und Clyde. Kommt gut Richtung Wochenende.

0: 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Schönen guten Morgen um 14 nach 6.
1: 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Heute ist
0: Freitag, der 14. August 2026. Heute vor 125 Jahren sorgt ein Flugpionier für Aufsehen. Der aus Bayern stammende Gustav Weisskopf führt nach eigenen Angaben mit seinem Flugzeug Modell Nummer 21 den ersten erfolgreichen bemannten Motorflug der Geschichte durch. Allerdings, ob der Flug tatsächlich stattfand, darüber wird bis heute diskutiert. Denn eindeutige Beweise gibt es nicht. Dennoch gilt Weisskopf für viele Luftfahrthistoriker als einer der wichtigsten Wegbereiter der modernen Fliegerei. Wenn ihr heute Geburtstag habt, dann feiert ihr zusammen mit Mila Kunis. Die US-Schauspielerin wird heute 43. Bekannt wurde sie durch die Serie Die wilden 70er und feierte später große Kinoerfolge mit Filmen wie Black Swan und Bad Moms. Und heute ist Tag der Sahnetorte. Eine gute Gelegenheit, sich ein Stück Lieblingskuchen zu gönnen. Schließlich darf es im Leben auch mal ein wenig süßer sein.

Woche, auch falls ihr uns in Amsterdam natürlich hört. Das war der wunderbare, aber auch tief traurige Kultschlager. Der Schlager-Dino von Cora, Amsterdam. Und jetzt geht's auch ein bisschen nach Paris, würde ich sagen. Zumindest sprachlich. Ganz am Anfang jetzt bei Dennis Wilms. Das ist frisch bei Antenne Schlager. Träum von dir um 8 Uhr.

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5: Guten Morgen am Freitag. Wegen eines großen Waldbrandes in der Eifel muss der Ortsteil Gai in der Gemeinde Hürtgenwald evakuiert werden. Betroffen sind rund 1.800 Menschen. Nach Angaben der Gemeinde bewegt sich das Feuer weiter auf den Ortsteil zu. Die Warn-App Nina zeigt die höchste Warnstufe extreme Gefahr an. Seit gestern stehen dort rund 25 Hektar Wald in Flammen. Die Einsatzkräfte sprechen von einer Großschadenslage. Auch im Saarland kämpfen Feuerwehr und Hilfsorganisationen gegen einen Waldbrand bei Ottweiler. Betroffen sind nach Angaben der Behörden bis zu 10 Hektar Waldfläche. Eine Gaststätte und ein Wohnmobilstellplatz wurden vorsorglich evakuiert. 4 Einsatzkräfte erlitten Verletzungen durch Rauch und Hitze. Und zum Sport. Erfolgreicher Tag für das deutsche Team bei der Leichtathletik-EM in Birmingham. Zehnkampfweltmeister Leo Neugebauer gewann erstmals EM-Gold. Dahinter sorgte Niklas Kaul mit Silber für einen deutschen Doppelsieg. Ebenfalls über Gold jubelte Hindernisläuferin Gesa Krause über 3000 Meter. Bronze holte Olivia Gürth.
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5: Momentan in Cuxhaven 16 Grad, in Bad Oldesloe 14, in Hamburg 16, Bremen schon 18, Paderborn 21 und Saarbrücken 19 Grad. Heute wird's extrem heiß, 31 bis 38 Grad nochmal. Dazu meist sonnig und trocken, an den Küsten etwas frischer. Morgen dann, da gibt's im Westen und Nordwesten mehr und mehr Wolken. Hier auch nur noch in Anführungszeichen 22 bis 30 Grad. Ansonsten können im Westen, Süden und später auch in der Mitte Schauer und teils kräftige Gewitter auftauchen. Am Sonntag dann wird es insgesamt unbeständiger, besonders im Süden und in Teilen der Mitte, teils kräftige Schauer und Gewitter. Dazu Höchstwerte im Norden, eine Abkühlung bis zu 22 Grad nur noch. Im Südosten könnte es noch bis zu 32 Grad werden.
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0: dich, egal wie das klingt. Was für ein toller Schlager, Dino. Dazu haben wir für euch natürlich die aktuellen Schlagerhits. Daniel Sommer gleich zum Beispiel, ganz frisch. Was ist letzte Nacht passiert? Und dazu ein moderner Klassiker, kann man schon sagen. DJ Ötzi und Nick P., unsere beiden Lieblingsösis, geboren, um dich zu lieben. Gleich nach dem Blick in die Sterne. Jetzt, guten Morgen um 16 vor 7.
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0: Für heute Freitag, den 14. August. Widder, heute ist ein guter Moment, um dir selbst etwas Gutes zu tun und Überflüssiges loszulassen. Schon eine kleine Änderung im Alltag hebt deine Stimmung bis in den Abend. Stier, ein vertrauter Mensch sucht deine Nähe und du kannst viel geben, ohne dich zu verausgaben. Gerade in der Liebe wirkt deine ruhige Beständigkeit heute besonders schön. Zwillinge, deine Worte kommen gut an, weil du lebendig und zugleich aufmerksam wirkst. Im Job oder bei einer Verabredung punktest du mit Offenheit und feinem Humor. Krebs, du brauchst heute einen Moment nur für dich, um innerlich wieder ganz anzukommen. Danach gehst du spürbar gelassener und freundlicher durch den Rest des Tages. Löwe, du kannst dich heute über ehrliche Anerkennung freuen, die lange nachwirkt. Wenn du den Abend bewusst leicht gestaltest, kommt auch dein Herz nicht zu kurz. Jungfrau, ein klarer Plan hilft dir heute, vor dem Wochenende alles Wichtige gut abzuschließen. Danach kannst du umso entspannter abschalten und dir etwas gönnen. Waage, du behältst den Überblick und gibst einem Termin oder Projekt eine klare Richtung. Diese ruhige Art zu führen fällt auf und stärkt dein Selbstvertrauen. Skorpion, du bleibst bei dir und schaffst in kurzer Zeit erstaunlich viel. Diese innere Stärke ist heute dein bester Motor. Schütze, du willst heute raus, etwas sehen und den Kopf nicht nur mit Pflichten füllen. Plane dir etwas Schönes ein, denn schon die Vorfreude macht den Tag leichter. Steinbock, heute zählen bei dir praktische Lösungen mehr als große Reden. Genau damit punktest du, denn andere schätzen deinen klaren Blick und deine Verlässlichkeit. Wassermann, heute tut es gut, bewusst etwas anderes zu machen als sonst. Ein spontaner Plan, neue Musik oder ein ungewohnter Kontakt können deine Stimmung sofort heben. Und Fische, romantische Töne schwingen heute leise, aber deutlich durch deinen Tag. Du nimmst kleine Zeichen der Zuneigung besonders intensiv wahr und speicherst sie tief in dir.
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Guten Morgen, 7:07, ihr hört Antenne Schlager. 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Hier ist Andrea Berg mit Hallo Houston. Sie hat ein Problem.

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16: Ich bin Diana Kramer. Wegen der anhaltenden Hitze und Trockenheit herrscht in mehreren Regionen die höchste Waldbrandgefahr. In Nordrhein-Westfalen wird wegen eines Waldbrandes ein Ortsteil der Gemeinde Hürtgenwald evakuiert. Die Gemeinde liegt in der Eifel an der Grenze zu Belgien. Auch im Saarland kämpft die Feuerwehr gegen einen Waldbrand.
17: Raus aus den Häusern sofort, hieß es für rund 1800 Bewohner in der Eifel. Die Warnung extreme Gefahr blinkt auf den Handys. Es waren dramatische Augenblicke, doch die Flammen rückten immer näher an die Gebäude heran. Die Feuerwehr ist im Großeinsatz, genauso wie im Saarland. Auch dort mussten wegen eines Waldbrandes eine Gaststätte und ein Wohnmobilstellplatz evakuiert werden. Einige Feuerwehrleute sind verletzt. Claudia Wächter, Nachrichtenredaktion.
16: Der Deutsche Bauernverband rechnet aufgrund der anhaltenden Trockenheit in diesem Jahr mit erheblichen Ernteeinbußen. Man gehe von einer unterdurchschnittlichen Ernte bei Getreide, insbesondere bei Weizen und Raps aus, sagte Bauernpräsident Joachim Ruckwied dem Redaktionsnetzwerk Deutschland. In südlichen Teilen Deutschlands könne das sogar bis hin zum totalen Ernteausfall gehen, sagte er. Die USA überprüfen aktuell ihre Nuklearstrategie. Diese relativ eng gefasste Überprüfung beziehe sich auf einen gewissen möglichen Einsatz von Atomwaffen. Das Ziel bestehe darin, Abschreckung und Stabilität aufrechtzuerhalten, heißt es aus dem Pentagon. Fokus sei die Verteidigung der territorialen Integrität der Verbündeten. Zum Sport. Bei der Leichtathletik-Europameisterschaft hat sich Leo Neugebauer den Titel als Zehnkampf-Europameister gesichert, nach einem dramatischen 1500-Meter-Lauf. Silber sicherte sich Niklas Kaul.
18: Die letzten Meter vor der Ziellinie, das war eigentlich kein Laufen mehr. Leo Neugebauer eierte eher ins Ziel, so fertig war er. Er hat sich durchgebissen gegen Teamkamerad Niklas Kaul, der vor dieser letzten Zehnkampfaufgabe punktemäßig ganz schön aufgeholt hatte. Kurz nach dem Start der 1500 Meter setzte sich Kaul an die Spitze. In der letzten Runde drehte Neugebauer dann auf, holte noch einmal alles aus sich heraus und das reichte dann, um sich nun auch Europameister nennen zu können. Lea Matschulat, Sportredaktion.
16: Außerdem gewann Gesa Krause Gold über 3000 Meter Hindernis, Bronze holte Olivia Gürth. Auch Diskuswerfer Henrik Janssen konnte über Bronze jubeln.
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19: In Hamburg aktuell 16 Grad, in Bremen 17, Soltau 16, Bielefeld 16, Frankfurt am Main 18 und Saarbrücken 18 Grad. Nochmal gut zum Durchlüften, jetzt sollten wir auch machen, wenn es noch geht, denn heute wird es extrem heiß. 31 bis 38 Grad sind möglich, an den Küsten bleibt es etwas kühler, dazu sonnig und trocken. Morgen dann ziehen mehr Wolken auf und dazu können später dann im Westen, Süden und auch in der Mitte Schauer und teils kräftige Gewitter auftauchen. Die Höchstwerte im Nordwesten schon etwas frischer, 22 bis 30 Grad morgen, ansonsten 30 bis 38 Grad nochmal und am Sonntag dann insgesamt unbeständiger und deutlich kühler. Besonders im Süden und in Teilen der Mitte kann nochmal ordentlich was an Schauern und Gewittern runterkommen. Höchstwerte im Norden dann angenehme 22 Grad, bis zu 32 Grad am Sonntag nochmal im Südosten.
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19: 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Puh, also an alle, die mit dem Wetter nicht so klarkommen. Ich finde das auch nicht immer ganz so gut, wenn es super heiß ist. Vielleicht Wolle Petri beherzigen. Augen zu und durch, spiele ich euch gleich. Und jetzt Marina Marx mit One Night Stand. Euch einen schönen Freitag. Kommt gut Richtung Wochenende.
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Amore mit Mio, Vincent Groß bei Antenne Schlager. Euch einen guten Start rein in den Freitag, kommt gut Richtung Wochenende. Ja, Freundschaften sind offenbar viel mehr als nur so nice to have, als schön zu haben. Die können sogar dazu beitragen, dass ihr euch psychisch und körperlich besser fühlt. Auch wissenschaftlich bewiesen. Jetzt zu diesem Ergebnis kommt jetzt eine internationale Studie einer Uni in der Türkei. Für die Untersuchung haben die Forschenden die Angaben von mehr als 200.000 Erwachsenen aus 22 Ländern ausgewertet. Die Teilnehmer wurden gefragt, wie zufrieden sie mit ihren Freundschaften, Beziehungen und sonst mit ihrer allgemeinen Gesundheit sind. Und das Ergebnis, je zufriedener die Menschen mit ihren sozialen Kontakten waren, desto häufiger berichteten sie auch von einer besseren Gesundheit. Und interessant dabei ist, positive Erfahrungen in der Kindheit, die spielen zwar ebenfalls eine Rolle, entscheidend sind aber vor allen Dingen die Beziehungen, die wir heute pflegen. Also Freundschaften, Partnerschaften und andere enge Kontakte können das Wohlbefinden ein Leben lang stärken. Also heute vielleicht mal wieder bei einem Lieblingsmenschen melden. Das tut dann auf beiden Seiten gut. Gleich Hoffmann und Hoffmann. Lecker. Himbeereis zum Frühstück an diesem später hitzigen Tag. Und jetzt lüften wir noch mal durch mit Udo Lindenberg. Er macht sein Ding bei Antenne Schlager.

0: Und auch dieses Lied ist sicherlich eins, das noch toller klingt, wenn ganz viele Menschen das gemeinsam singen. Himbeereis zum Frühstück bei Antenne Schlager. Guten Morgen um 8:08. Bald singen wir alle gemeinsam.
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1: Guten Morgen am Freitag. Wegen eines großen Waldbrandes in der Eifel muss der Ortsteil Gai in der Gemeinde Hürtgenwald evakuiert werden.

0: Betroffen sind rund 1.800 Menschen. Nach Angaben der Gemeinde bewegt sich das Feuer weiter auf den Ort zu. Seit gestern stehen dort rund 25 Hektar Wald in Flammen. Das entspricht etwa 35 Fußballfeldern. Die Menschen wurden aufgefordert, ihre Häuser zu verlassen und nur das Nötigste mitzunehmen. Auch im Saarland kämpfen hunderte Einsatzkräfte gegen einen Waldbrand bei Ottweiler. Dort brennen nach Behördenangaben bis zu 10 Hektar Wald. 4 Feuerwehrleute wurden hier durch Rauch und Hitze verletzt. Nach England. Nahe der Stadt Lewes in der Grafschaft East Sussex ist ein Zug entgleist. An Bord waren rund 150 Menschen. Nach Angaben der Rettungskräfte wurden 2 Menschen schwer und 9 weitere leicht verletzt. Mehrere Fahrgäste kamen in Krankenhäuser. Die Ursache des Unglücks ist noch unklar. Und zum Sport. Erfolgreicher Tag für das deutsche Team bei der Leichtathletik-EM in Birmingham gestern. Zehnkampfweltmeister Leo Neugebauer gewann erstmals EM-Gold. Niklas Kaul machte mit Silber den deutschen Doppelsieg perfekt. Ebenfalls über Gold jubelte Hindernisläuferin Gesa Krause über 3000 Meter. Und Bronze sicherte sich hier ihre Teamkollegin Olivia Gürth.
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0: Momentan in Hamburg 17 Grad, genauso in Bremen, Meppen 18, Berlin 16, Bielefeld 16, Saarbrücken 18 Grad. Heute wird es meist sonnig, trocken und vielerorts in Deutschland hochsommerlich bis extrem heiß. Die Höchstwerte nämlich später zwischen 31 und 38 Grad. An den Küsten bleibt es etwas kühler. Morgen ziehen dann mehr Wolken auf von Westen und Nordwesten her. Später kann es auch in der Mitte Schauer und teils kräftige Gewitter geben. Die Höchstwerte dabei deutlich frischer. Im Nordwesten 22 bis 30 Grad, ansonsten 30 bis 38 Grad. Und am Sonntag dann im Norden eine Erholung in Sachen Temperaturen, allerhöchstens 22 Grad. Bis zu 32 sind noch im Südosten möglich. Und dann wird es insgesamt unbeständiger, insbesondere im Süden und Teilen der Mitte, kräftige Schauer und Gewitter möglich.
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0: Antenne Schlager gleich mit zwei starken Frauen hintereinander weg. Jolina Drews durch und durch, ganz frisch. Und Beatrice Egli, mein Herz. Guten Morgen, es ist 19 vor 8.
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0: Bei Nino D'Angelo wird's ernst. Der Schlagerstar hat jetzt ganz konkret seinen Bühnenabschied angekündigt. Und zwar ziemlich konkret zum 18. September 2029. Das wäre dann sein 66. Geburtstag. Vorher sollen aber noch ein, zwei Alben und eine große Tour kommen. Und keine Sorge, eine kleine Hintertür lässt sich Nino offen. Sein Spruch dazu: Wenn das Geld ausgeht, kommt er einfach wieder. Außerdem plant er privat den Neustart in Italien. Auch bei Familie Reim gibt's Veränderungen. Julian Reim steigt nach 3 Jahren aus der Band von Papa Matthias Reim aus. Der Abschied falle ihm schwer, sagt er selbst sogar. Es bricht mir das Herz. Aber kurz vor dem 30. Geburtstag will Julian jetzt endgültig auf eigenen Beinen stehen und seine Solokarriere weiter vorantreiben. Und dann noch ein Blick nach Hollywood. Nicole Kidman hat offen über ihre frühere Ehe mit Tom Cruise gesprochen und dabei verraten, dass sie damals für die Liebe sogar bereit gewesen wäre, ihre Karriere an den Nagel zu hängen. Heute blickt sie sehr ehrlich auf ihr Leben, ihre Beziehungen und ihre Zukunft.
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Christina Drews, durch und durch, frisch, neu bei Antenne Schlager. Es ist 8:12. Gleich habe ich einen tollen Klassiker für euch. Ein Schlager-Dino von Roger Whittaker, ein bisschen Aroma. Und vorher Sonja Liebing, tu nicht so. Jetzt geht es um etwas, das oft unterschätzt wird, im Alltag aber richtig wichtig ist, unsere Reaktionsfähigkeit. Also dieser eine schnelle Schritt, wenn ihr mal wegrutscht, stolpert oder plötzlich ausweichen müsst, genau diese Reaktionsfähigkeit kann nämlich dabei helfen, Stürze zu verhindern. Fachleute sagen, das lässt sich tatsächlich auch trainieren. Nicht nur mit Sport im klassischen Sinne, sondern auch mit so einfachen Übungen, die Tempo, Gleichgewicht und Koordination fordern. Zum Beispiel mal bewusst auf einem Bein stehen beim Zähneputzen oder so kleine Richtungswechsel beim Spazieren einbauen oder beim Training kurze, schnelle Bewegungen mitnehmen. Wichtig ist, sicher bleiben und lieber klein anfangen. Gerade morgens merkt man ja oft, wie gut es tut, den Körper einmal wach zu machen. Und wenn Beweglichkeit und Reaktion besser werden, dann fühlt sich auch der Alltag gleich ein Stückchen leichter an. Mit guten Schlagern sowieso. Guten Morgen euch jetzt, guten Start ins Wochenende 8:10.

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13: Ich bin Diana Kramer. Bauernpräsident Joachim Ruckwedt rechnet mit erheblichen Ernteausfällen wegen der Trockenheit. Landwirte im Süden Deutschlands könnten sogar von einem Totalausfall betroffen sein, sagte Ruckwedt dem Redaktionsnetzwerk Deutschland.
14: Kartoffeln, Gemüse, Mais oder Rüben. Felder damit in Süddeutschland seien so stark vertrocknet, dass überhaupt kein Ertrag mehr übrig bleibe, sagt Ruckwedt, der auch bei Getreide von einer unterdurchschnittlichen Ernte ausgeht. Ein großes Problem sei auch, dass Futter für Rinder oder andere Tiere fehlt. Weil kein Gras nachwächst, kann kein Heu gemacht werden. Im Norden Deutschlands sehe es etwas besser aus, weil es dort immer wieder geregnet hat. Jan-Henner Reitze, Nachrichtenredaktion.
13: Angesichts der anhaltenden Trockenheit steigt in vielen Regionen die Waldbrandgefahr oder lodernde Waldbrände weiten sich aus. Im Kreis Düren in Nordrhein-Westfalen bedroht ein Waldbrand einen ganzen Ortsteil. Die Flammen sind inzwischen nur noch wenige hundert Meter von den Häusern entfernt. Der Ort mit rund 1.800 Einwohnern wird derzeit evakuiert. Der Kreis Düren hat einen Krisenstab einberufen, um die aktuelle Lage und das weitere Vorgehen zu besprechen. Der Handel fürchtet Verwirrung durch die in dieser Woche in Kraft getretene EU-Verpackungsverordnung. Man unterstütze zwar deren Ziele, heißt es vom Handelsverband Deutschland. In der Praxis dürfe das aber nicht dazu führen, dass Unternehmen durch unterschiedliche Pflichten in den einzelnen Mitgliedstaaten unverhältnismäßig belastet werden.
15: Wer in mehrere EU-Mitgliedsländer verkaufen will, muss sich künftig dort jeweils einzeln registrieren und einen Bevollmächtigten benennen. Das schreibt die seit Mittwoch geltende neue EU-Verpackungsverordnung vor. Doch da die neuen Regeln in zahlreichen Mitgliedstaaten weit von einer nationalen Umsetzung entfernt seien, fürchtet der HDE ein großes Durcheinander. Die bürokratischen Belastungen für die Unternehmen dürften nicht ausufern, so die Forderung des Handelsverbands. Dirk Zeitler, Berlin.
13: Zum Sport. Bei der Leichtathletik-EM gab es eine wahre Medaillenflut für das deutsche Team. Zehnkampfweltmeister Leo Neugebauer hat sich nach einem dramatischen 1500-Meter-Lauf erstmals auch den Titel des Europameisters gesichert. Niklas Kaul gewann Silber. Über 3000 Meter Hindernis hat Gesa Krause Gold gewonnen, Bronze holte Olivia Gürt. Auch Diskuswerfer Henrik Janssen konnte über Bronze jubeln.
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16: Momentan in Hamburg 19 Grad, Papenburg 18, Bremen 18, Herford 20, Kassel 18 und Saarlouis 19 Grad. Und ihr merkt, das zieht jetzt ganz schnell an mit den Temperaturen. Heute Morgen war es noch zum Lüften frisch und jetzt geht das Minute um Minute, Stunde um Stunde schneller voran. Und dazu später Höchstwerte zwischen 31 bis 38 Grad. Nochmal hochsommerlich bis extrem heiß. Dazu meist sonnig und trocken. An den Küsten ein bisschen kühler. Morgen dann gibt es ein wenig Erholung, im Nordwesten zumindest. Die Höchstwerte hier 22 bis 30 Grad, ansonsten auch nochmal 30 bis 38 Grad im Land. Und dazu tauchen von Westen und Nordwesten her ein paar mehr Wolken auf. Und es kann auch dann teilweise schon die ersten Schauer und kräftigen Gewitter geben. Sonntag dann insgesamt unbeständiger, immer wieder Schauer und Gewitter unterwegs und das besonders im Süden und in Teilen der Mitte. Die Höchstwerte im Norden deutlich angenehmer mit nur noch bis zu 22 Grad am Sonntag. Im Südosten Deutschlands sind noch bis zu 32 Grad möglich.
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16: 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Ja, es ist Sommer, Ferienzeit, vor allen Dingen noch in den südlichen Bundesländern. Aber jeder, der noch nicht weg war, der freut sich natürlich hoffentlich auf einen schönen Urlaub, der noch kommt. Aber gerade im Ausland, da lauern immer wieder versteckte Kosten und Abzockemaschen, über die viele gar nicht Bescheid wissen. Wir klären euch auf gleich mit unserem Verbraucherexperten Ron Perdus nach drei Schlagern am Stück. Da ist die großartige Helene Fischer mit dabei. Heute Nacht ihr aktueller Hit Udo Jürgens Unvergessen, griechischer Wein. Und hier ist Thomas Anders, der beste Tag meines Lebens.
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0: Gleich geht's wunderbar nach Italien mit Roy Bianco und den Abruzzanti Boys. Abruzzati Boys. Ich muss an meinem Italienischen noch feilen. Ich weiß aber, Bella Napoli, das kriege ich sehr gut raus. Und das haben wir gleich für euch. Das macht auch Spaß. Das klingt nach Urlaub, Sonne, Strand und Meer. Allerdings auch gerade in Italien hat man es ja schon mal, ja, dass man schon mal das Gefühl hat, die wollen mich doch hier ein bisschen betuppen, oder? Die nehmen manchmal Sachen, Geld für Sachen, ja, wo man denkt, das ist doch eigentlich selbstverständlich. Und darum geht es jetzt auch bei unserem Ron Perdus, unserem Verbraucherexperten. Ja, so eine Urlaubsreise, Ron, ist ja nicht günstig, oft auch knapp kalkuliert, wenn dann eben noch versteckte Kosten dazukommen. Das ist ja wirklich ärgerlich. Dann, was sind denn so Kostenpunkte, auf die man achten muss?
1: Ja, in Andalusien zum Beispiel zahlt man in einigen Restaurants einen Aufpreis von mindestens 10 Euro, nur weil der Tisch besonders schön gelegen ist, mal in der Sonne, mal im Schatten. Ein Gesetz erlaubt das dort für einzelne sogenannte Premium-Tische. Die sollen zwar gekennzeichnet sein, aber nicht immer ist es auch leicht zu erkennen. In anderen Ländern, wie zum Beispiel in Italien, da ist es total üblich, extra Geld zu bezahlen fürs Besteck oder für den Brotkorb. Das Ganze nennt sich Coperto, ist völlig legal. In Spanien wäre genau das dagegen ein Gesetzesverstoß, kommt trotzdem manchmal vor. Generell aber verbreitet ist immer ungefragt, Dinge auf den Tisch zu stellen. Ja. Ein Aperitif, Brot, Oliven, kleine Snacks, die man gar nicht bestellt hat und die dann später einfach auf der Rechnung auftauchen.
0: Das heißt, solche Methoden sind meist legal. Was wäre also dein Tipp?
1: Ja, am besten gleich beim Hinsetzen ganz genau hinschauen, ob es irgendwie Hinweise auf Aufpreise gibt, zum Beispiel auf der Speisekarte oder am Tisch selbst. Und wenn ungefragt irgendwas serviert wird, ruhig direkt ablehnen oder zumindest erstmal nachfragen, ob das Geld kostet. Mhm. Ist auf der Rechnung trotzdem ein Posten aufgetaucht, den man nie bestellt hat oder ein obligatorisches Trinkgeld, lohnt es sich hier immer freundlich, aber bestimmt nachzufragen und notfalls auch auf die jeweiligen Gesetze vor Ort zu verweisen. Die verbieten solche versteckten Kosten, nämlich in sehr vielen Ländern. Grundsätzlich gilt, lieber einmal zu viel nachfragen, bevor man am Ende für Dinge zahlt, die man gar nicht haben wollte.
0: Danke dir, Ron.
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0: Perfekt vor 8:30. Schönen guten Morgen, wer ist da?
1: Moin, ich bin Anni Perker und ich wünsche euch einen wunderschönen Start in den Tag mit Tom Meyer bei Antenne Schlager.
0: Dankeschön, hier ist Anni mit ihrem aktuellen Sommerhit Fiesta del Sol. Viel Spaß.

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4: Guten Morgen am Freitag. Wegen eines großen Waldbrandes in der Eifel muss der Ortsteil Gai in der Gemeinde Hürtgenwald evakuiert werden. Betroffen sind rund 1.800 Menschen. Nach Angaben der Gemeinde bewegt sich das Feuer weiter auf den Ort zu. Seit gestern stehen dort rund 25 Hektar Wald in Flammen. Das entspricht etwa 35 Fußballfeldern. Die Menschen wurden aufgefordert, ihre Häuser zu verlassen und nur das Nötigste mitzunehmen. Auch im Saarland kämpfen hunderte Einsatzkräfte gegen einen Waldbrand bei Ottweiler. Dort brennen nach Behördenangaben bis zu 10 Hektar Wald. 4 Feuerwehrleute wurden hier durch Rauch und Hitze verletzt. Nach England. Nahe der Stadt Lewes in der Grafschaft East Sussex ist ein Zug entgleist. An Bord waren rund 150 Menschen. Nach Angaben der Rettungskräfte wurden 2 Menschen schwer und 9 weitere leicht verletzt. Mehrere Fahrgäste kamen in Krankenhäuser. Die Ursache des Unglücks ist noch unklar. Und zum Sport. Erfolgreicher Tag für das deutsche Team bei der Leichtathletik-EM in Birmingham gestern. Zehnkampfweltmeister Leo Neugebauer gewann erstmals EM-Gold. Niklas Kaul machte mit Silber den deutschen Doppelsieg perfekt. Ebenfalls über Gold jubelte Hindernisläuferin Gesa Krause über 3000 Meter. Und Bronze sicherte sich hier ihre Teamkollegin Olivia Gürth.
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4: Momentan in Hamburg 19 Grad, genauso in Bremen, Berlin 18, Lingen 22, Gütersloh 21 und St. Wendel im Saarland 23 Grad. Wird nochmal richtig heiß heute. 31 bis 38 Grad sind möglich in Deutschland. An den Küsten bleibt es etwas kühler. Dazu trocken und meist sonnig. Morgen ziehen von Westen und Nordwesten mehr Wolken auf. Und dazu kann es dann so vor allen Dingen in der Südhälfte Deutschlands auch mal teils kräftige Gewitter und Schauer geben. Die Höchstwerte bisschen frischer im Nordwesten 22 bis 30 Grad, ansonsten nochmal 30 bis 38 Grad. Der Sonntag dann insgesamt unbeständiger, im Norden deutlich frischer mit allerhöchstens noch 22 Grad. Im Südosten sind auch nochmal bis zu 32 Grad möglich.
5: Mit dem Song verbinde ich einfach super gute Laune, Sonnenschein und auf jeden Fall einfach was mit Freunden zu unternehmen.
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0: Für heute Freitag, den 14. August. Widder, heute ist ein guter Moment, um dir selbst etwas Gutes zu tun und Überflüssiges loszulassen. Schon eine kleine Änderung im Alltag hebt deine Stimmung bis in den Abend. Stier, ein vertrauter Mensch sucht deine Nähe und du kannst viel geben, ohne dich zu verausgaben. Gerade in der Liebe wirkt deine ruhige Beständigkeit heute besonders schön. Zwillinge, deine Worte kommen gut an, weil du lebendig und zugleich aufmerksam wirkst. Im Job oder bei einer Verabredung punktest du mit Offenheit und feinem Humor. Krebs, du brauchst heute einen Moment nur für dich, um innerlich wieder ganz anzukommen. Danach gehst du spürbar gelassener und freundlicher durch den Rest des Tages. Löwe, du kannst dich heute über ehrliche Anerkennung freuen, die lange nachwirkt. Wenn du den Abend bewusst leicht gestaltest, kommt auch dein Herz nicht zu kurz. Jungfrau, ein klarer Plan hilft dir heute, vor dem Wochenende alles Wichtige gut abzuschließen. Danach kannst du umso entspannter abschalten und dir etwas gönnen. Waage, du behältst den Überblick und gibst einem Termin oder Projekt eine klare Richtung. Diese ruhige Art zu führen fällt auf und stärkt dein Selbstvertrauen. Skorpion, du bleibst bei dir und schaffst in kurzer Zeit erstaunlich viel. Diese innere Stärke ist heute dein bester Motor. Schütze, du willst heute raus, etwas sehen und den Kopf nicht nur mit Pflichten füllen. Plane dir etwas Schönes ein, denn schon die Vorfreude macht den Tag leichter. Steinbock, heute zählen bei dir praktische Lösungen mehr als große Reden. Genau damit punktest du, denn andere schätzen deinen klaren Blick und deine Verlässlichkeit. Wassermann, heute tut es gut, bewusst etwas anderes zu machen als sonst. Ein spontaner Plan, neue Musik oder ein ungewohnter Kontakt können deine Stimmung sofort heben. Und Fische, romantische Töne schwingen heute leise, aber deutlich durch deinen Tag. Du nimmst kleine Zeichen der Zuneigung besonders intensiv wahr und speicherst sie tief in dir.
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Aber vielleicht ein Anruf voller Liebe? Ruf mich an! Jetzt für euch von Howie, gemeinsam mit dem Royal Philharmonic Orchestra und Giovanni Zarella bei Antenne Schlager.

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14: Ich bin Diana Kramer. In Nordrhein-Westfalen rückt ein Waldbrand immer näher an ein Wohngebiet heran. 1800 Menschen aus dem Ortsteil der Gemeinde Hürtgenwald in der Eifel mussten am Morgen evakuiert werden.
15: Die Flammen fressen sich weiter voran. Bewohner beten, dass sie in ihre Häuser zurückkehren können. Früh am Morgen blinkt auf ihren Handys extreme Gefahr. Nur mit dem Nötigsten, mit Ausweispapieren und Medikamenten flüchteten sie. Zig Feuerwehrleute versuchen nun weiter, den Waldbrand in den Griff zu bekommen, zu verhindern, dass möglicherweise weitere Ortschaften evakuiert werden müssen. Und auch im Saarland brennt ein Waldgebiet. Dort scheint die Lage aber mittlerweile unter Kontrolle. Claudia Wächter, Nachrichtenredaktion.
14: Der Deutsche Bauernverband rechnet derweil aufgrund der anhaltenden Trockenheit in diesem Jahr mit erheblichen Ernteeinbußen. Man gehe von einer unterdurchschnittlichen Ernte bei Getreide, vor allem bei Weizen und Raps aus, sagte Bauernpräsident Ruckwied dem Redaktionsnetzwerk Deutschland. In südlichen Teilen Deutschlands könnte das bis zum totalen Ertragsausfall gehen, warnte er. Angesichts hoher Spritpreise fordern die Grünen eine Übergewinnsteuer für Mineralölkonzerne. Die Ölkonzerne würden sich die Taschen voll machen, während viele Familien jeden Euro dreimal umdrehen müssten, sagte Grünen-Fraktionschefin Katharina Dröge der Bild. Sie habe kein Verständnis dafür, dass die Regierung zusehe, wie die Menschen in Deutschland abgezockt würden. Auch nach Einschätzung des ADAC ist das Preisniveau für Sprit seit Wochen zu hoch. Zum Sport. Bei der Leichtathletik-EM hat sich Leo Neugebauer den Titel als Zehnkampf-Europameister gesichert nach einem dramatischen 1500-Meter-Lauf. Silber holte Niklas Kaul.
16: Die letzten Meter vor der Ziellinie, das war eigentlich kein Laufen mehr. Leo Neugebauer eierte eher ins Ziel, so fertig war er. Er hat sich durchgebissen gegen Teamkamerad Niklas Kaul, der vor dieser letzten Zehnkampfaufgabe punktemäßig ganz schön aufgeholt hatte. Kurz nach dem Start der 1500 Meter setzte sich Kaul an die Spitze. In der letzten Runde drehte Neugebauer dann auf, holte noch einmal alles aus sich heraus und das reichte dann, um sich nun auch Europameister nennen zu können. Lea Matschulat, Sportredaktion.
14: Außerdem gewann Gesa Krause Gold über 3000 Meter Hindernis, Bronze holte Olivia Gürt. Auch Diskuswerfer Hendrik Janssen konnte über Bronze jubeln.
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18: Heute meist sonnig, trocken und vielerorts hochsommerlich bis extrem heiß. Die Höchstwerte nochmal zwischen 31 bis 38 Grad. An den Küsten bleibt es etwas kühler. Morgen dann ziehen von Westen und Nordwesten mehr Wolken auf. Dazu kommen vor allen Dingen im Westen, Süden und später auch in der Mitte Schauer und teils kräftige Gewitter. 22 bis 30 Grad nur noch im Nordwesten, aber im übrigen Land noch 30 bis 38 Grad möglich. Der Sonntag insgesamt unbeständiger. Immer wieder, besonders in der Südhälfte des Landes, kräftige Schauer und Gewitter möglich und dazu aber Erfrischung. Im Norden die Höchstwerte nur noch um die 22 Grad maximal. Im Südosten sind noch bis zu 32 Grad möglich. Aber im Laufe der kommenden Tage danach soll es dann auch insgesamt frischer werden.
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18: 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Mit was ganz Frischem von Kerstin Ott. Tausendmal Nein singt sie. Vorher Udo Lindenberg. Er fährt im Sonderzug nach Pankow. Ein toller Schlager-Dino. Und jetzt machen uns Micky Krause und Tim Toupet richtig gute Laune an diesem Freitagvormittag. Dann leg ich Schlager auf. Kommt gut Richtung Wochenende.

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Osnabrück freuen dieses Wochenende. Heute Abend spielt er in Hannover, dann am Sonntag in Osnabrück. Er ist unterwegs wieder, Roland Kaiser. Wir haben ihn jetzt für euch mit Kurios bei Antenne Schlager.

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1: Das wird ein richtig heißer Tag heute nochmal. 31 bis 38 Grad sind möglich in Deutschland. An den Küsten bleibt etwas kühler. Morgen dann von Westen und Nordwesten mehr Wolken. Dann kommen vor allen Dingen im Westen, Süden und später auch in der Mitte Schauer und teils kräftige Gewitter dazu. Die Höchstwerte im Norden etwas frischer, 22 bis 30 Grad. Ansonsten 30 bis 38 Grad nochmal. Und am Sonntag insgesamt unbeständiger. Es können mal immer Schauer und Gewitter unterwegs sein. Höchstwerte bis zu 22 Grad nur noch im Norden. Aber immerhin noch bis zu 32 Grad im Südosten Deutschlands.
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3: Moin, schönen Freitag, ich bin Tom Meyer. Kommt gut Richtung Wochenende jetzt mit Anna-Karina Wojcik. Mach das nochmal mit mir.

Tja, gute Frage. Gute Frage. Wann wird's mal wieder richtig Sommer? Also, ich würde mal sagen, ein bisschen normaler, ohne die große Hitze. Also, das ist im Grunde, müsste Rudi Carrell das Lied heute nochmal im Gegenteil aufnehmen. Ne? Was hatten wir früher? Schöne, frische Sommer. Also, meiner Meinung nach. Naja, auf jeden Fall unvergessen. Das war Rudi Carrell hier bei Antenne Schlager. Und wenn ihr an diesem Wochenende mit dem Auto unterwegs seid, dann lohnt es sich vielleicht mal etwas mehr Zeit einzuplanen. Denn der ADAC erwartet auf vielen Autobahnen dichten Reiseverkehr, weil in mehreren Bundesländern heute die Sommerferien zu Ende gehen und gleichzeitig eben auch nochmal viele Menschen noch in den Urlaub starten. Besonders voll dürfte es deswegen am Sonntagnachmittag und Sonntagabend werden. Dann rollt nämlich die große Rückreisewelle, vor allem von der Nord- und Ostsee sowie aus dem Süden Deutschlands Richtung Norden. Aber auch heute Nachmittag und am Abend sowie morgen am Samstag ist auf vielen Strecken Geduld gefragt. Zu den besonders staugefährdeten Autobahnen zählen die A1, 2, 3, 4, die A7, die A8 und die A9. Und dazu kommen Baustellen und Engstellen, die den Verkehr zusätzlich bremsen können. Und noch ein Punkt, den ihr vielleicht für eure Reise einplanen könntet. Wegen des Niedrigwassers dürfen ja in vielen Bundesländern derzeit mehr Lastwagen auch an Sonn- und Feiertagen unterwegs sein. Der ADAC geht zwar nicht von einem Stau-Chaos aus, warnt aber davor, dass zusätzliche Lkw gerade an ohnehin stark belasteten Abschnitten für längere Verzögerungen sorgen können. Unser Tipp: Schaut vor der Abfahrt auf die aktuelle Verkehrslage, nehmt ausreichend Getränke mit und plant lieber eine Pause mehr ein. So kommt ihr dann deutlich entspannter ans Ziel. Und die passende Musik für unterwegs, die gibt's natürlich bei uns hier bei Antenne Schlager. Wir sagen Dankeschön fürs Einschalten. Jetzt mit den Flippers.

0: eurem Antenne-Schlager. Die ganz große Show, das ist Gabi Baginski. Jetzt Club 3, jetzt erst recht.
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5: Ich bin Diana Kramer. Der Hitzesommer macht allen zu schaffen. Auf dem Rhein fahren kaum noch Schiffe, weil die Pegelstände immer weiter sinken. Die Landwirte, vor allem im Süddeutschland, befürchten komplette Ernteausfälle. Selbst drastische Maßnahmen sind inzwischen kein Tabu mehr.
6: Auf den Feldern verbrennt das Gras und Tierfutter wird knapp. Im schlimmsten Fall müssen wir früher schlachten als geplant, befürchten Landwirte im Süden. Vor allem dort hat es viel zu wenig geregnet. Auch Kartoffeln und Maiskolben sind mickrig. Die Lage ist brutal angespannt, sagt der Bauernpräsident. Und auf dem Rhein fahren nur noch wenige Frachtkähne und das nur mit geringer Ladung. Für die Unternehmer steigen deshalb die Kosten. Vieles wird teurer. Claudia Wächter, Nachrichtenredaktion.
5: Derweil kämpfen in Nordrhein-Westfalen hunderte Einsatzkräfte gegen einen Waldbrand in der Eifel. Ein Ortsteil der Gemeinde Hürtgenwald wurde am Morgen komplett evakuiert. Alle 1.800 Bewohner mussten ihre Häuser und Wohnungen verlassen. Nach Angaben der Behörden sind die Flammen nur noch wenige hundert Meter von der Ortschaft entfernt. Rund 300 Hektar Waldfläche stehen dort in Flammen. Wer gute Freundschaften pflegt und enge soziale Bindungen hat, dem geht es sowohl körperlich als auch psychisch besser. Zu diesem Ergebnis kommt eine aktuelle Studie einer Universität in der Türkei.
7: Positive Beziehungen zu den Eltern in der Kindheit haben ebenfalls einen Einfluss, allerdings schwächer. Die Forscher betonen, das soziale Umfeld verändert sich im Laufe des Lebens. Freundschaften, Partnerschaften und andere Beziehungen können deshalb frühere Erfahrungen verstärken, aber auch abmildern. Gute soziale Beziehungen seien eine universelle Säule des Wohlbefindens, heißt es in der Studie. Evert Riemer, Redaktion.
5: Der britische Rechtspopulist Nigel Farage zieht nach einer Nachwahl wieder ins Parlament ein. Der Chef der Partei Reform UK gewann die Nachwahl im Wahlkreis Clacton in der englischen Grafschaft Essex deutlich. Die anderen großen Parteien hatten allerdings keine Kandidaten aufgestellt. Farage hatte sein Mandat erst kürzlich nach einer Spendenaffäre niedergelegt. Er gilt als Kandidat für das Amt des britischen Premierministers, sollte seine Partei die nächste Parlamentswahl gewinnen.
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9: Sonnig, trocken, heiß. Das ist das Wetter heute. 31 bis 38 Grad sind in Deutschland möglich. An den Küsten bleibt etwas kühler. Morgen dann nur noch in Anführungszeichen 22 bis 30 Grad im Nordwesten. Ansonsten nochmal 30 bis 38 Grad. Dann können auch ein paar mehr Wolken aufziehen und schon mal erste kräftige Gewitter und Schauer fallen. Vor allen Dingen im Westen, Süden und auch in der Mitte. Sonntag dann insgesamt unbeständiger mit nur noch allerhöchstens 22 Grad im Norden und bis zu immerhin noch 32 Grad. Im Südosten.
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9: Und das klingt doch schon mal gut, nach guter Laune und richtig viel Stimmung. Hallöchen, Pikolöchen. Das ist der neue Song von Kevin Neon. Und über den reden wir gleich nach drei Schlagern am Stück und spielen den natürlich auch gleich. Vorher gibt's aber die Rodensteiner mit Ciao Ciao Amore, Niki, Schlager-Dino, Servus, mach's gut. Und hier ist Marianne Rosenberg mit Wann, Mr. 100%. Schönen Freitagvormittag.
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0: Die Rodensteiner Ciao Ciao Amore hier bei Antenne Schlager. Er ist einer unserer liebsten Schlagerkünstler aktuell, weil er auch bei so vielen Events von uns dabei ist. Viele von euch kennen ihn vielleicht vom Antenne Schlager Partyschiff, Kevin Neon. Und jetzt hat er eine ganz neue Single draußen. Stellen wir euch gleich vor und dazu auch ganz frisch unser Star Talk Podcast mit ihm. Unsere Annika Reichel hat gut eine Stunde mit ihm geredet. Super interessant, nicht nur für Fans. Kevin Neon macht darin klar, dass er sich musikalisch nicht in eine fertige Form pressen lassen will. Und der Sänger, Songwriter und Produzent spricht über seine Volksmusikanfänge, über Social Media Druck und darüber, warum er lieber seinen eigenen Weg sucht, als wie jemand anders zu klingen. Und dazu ging es natürlich auch um seinen brandneuen Song.
1: Ja, das ist immer so, wenn Trendgetränke entstehen. Das habe ich so bei den Reisenden, fingen ein paar Leute an. Ach ja, der Rosé-Sekt ist ja ganz gut. Was trinkst du? Ach, bring mir mal auch mit. Und so vermehrt sich das denn. Dann kommt so ein Trendgetränk und dann hauen die mit ihren Rechnungen überhaupt nicht mehr hin, weil die sonst eigentlich, keine Ahnung, Weinschorle getrunken hätten, trinken dann auch das und schwupps es alle.
2: Richtig. Aber ich muss dir sagen, ich muss gleich kurz Werbung machen. So ist meine neue Single entstanden.
1: Ja, auf Hallöchen. Die wäre ich auch noch zu sprechen gekommen. Aber du machst das schon sehr, sehr gut, ja. Also bitte, deine neue Single.
2: Ja, Hallöchen, Pikolöchen. Und weil du das gerade gesagt hast, die Leute kommen an die Bar und ich stand, ich weiß gar nicht, auf irgendeinem Fest war das. Ich glaube, wenn ich mich nicht täusche, war es sogar das Antenne-Schlagerschiff. Und die kommt da an die Bar und sagt, Hallöchen, ich hätte gerne ein Pikolöchen. Und da war für mich gesetzt, okay,
1: ich war alles vorbei.
2: Zwischen den Zeilen, nee, die Zeilen wurden mir schon fast vorgegeben. Also wenn ich die Frau nochmal wieder treffe, dann kann ich ihr sagen, Dankeschön für den neuen Hit.
1: Hallöchen, Pikolöchen. Also nur inspiriert, weil du es gehört hast.
2: Richtig, genau.
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Mit einem tollen Schlager-Dino von Pur. Hör gut zu. Kommt gut Richtung Wochenende, da kann es ja wieder etwas nasser werden in weiten Teilen Deutschlands. Vor allen Dingen am Sonntag dann etwas unbeständiger. Also wenn es geht und ihr das könnt und dazu Lust habt, genießt doch nochmal den Sommer heute und morgen. Tja, wenn endlich wieder Sommer ist, das ist auch das Motto jetzt bei Frank Neuenfels und seinem aktuellen Song.

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3: Das wird ein richtig heißer Tag heute nochmal. 31 bis 38 Grad sind möglich in Deutschland. An den Küsten bleibt etwas kühler. Morgen dann von Westen und Nordwesten mehr Wolken. Dann kommen vor allen Dingen im Westen, Süden und später auch in der Mitte Schauer und teils kräftige Gewitter dazu. Die Höchstwerte im Norden etwas frischer, 22 bis 30 Grad. Ansonsten 30 bis 38 Grad nochmal. Und am Sonntag insgesamt unbeständiger. Es können mal immer Schauer und Gewitter unterwegs sein. Höchstwerte bis zu 22 Grad nur noch im Norden. Aber immerhin noch bis zu 32 Grad im Südosten Deutschlands.
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0: Gleich, wenn der Regen auf uns fällt, darauf warten alle Pflänzchen bei uns in Deutschland natürlich. Gleich habe ich für euch dieses tolle Duett, das nach vorne geht, von Lukas Cordalis und Jolina Drews. Vorher das Neueste aus der Welt der Schönen, Reichen und Berühmten.
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0: Bei Nino De Angelo wird's ernst. Der Schlagerstar hat jetzt ganz konkret seinen Bühnenabschied angekündigt. Und zwar ziemlich konkret zum 18. September 2029. Das wäre dann sein 66. Geburtstag. Vorher sollen aber noch ein, zwei Alben und eine große Tour kommen. Und keine Sorge, eine kleine Hintertür lässt sich Nino offen. Sein Spruch dazu: Wenn das Geld ausgeht, kommt er einfach wieder. Außerdem plant er privat den Neustart in Italien. Auch bei Familie Reim gibt's Veränderungen. Julian Reim steigt nach 3 Jahren aus der Band von Papa Matthias Reim aus. Der Abschied falle ihm schwer, sagt er selbst sogar. Es bricht mir das Herz. Aber kurz vor dem 30. Geburtstag will Julian jetzt endgültig auf eigenen Beinen stehen und seine Solokarriere weiter vorantreiben. Und dann noch ein Blick nach Hollywood. Nicole Kidman hat offen über ihre frühere Ehe mit Tom Cruise gesprochen und dabei verraten, dass sie damals für die Liebe sogar bereit gewesen wäre, ihre Karriere an den Nagel zu hängen. Heute blickt sie sehr ehrlich auf ihr Leben, ihre Beziehungen und ihre Zukunft.
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aus Österreich, Alessa bei Antenne Schlager. Gleich Kult von Clowns und Helden, toller Schlager, Dino, ich liebe dich. Und jetzt Kerstin Ott mit Hilfe von Howie wegen dir. Nachts, wenn alles schläft.

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7: Ich bin Diana Kramer. In Nordrhein-Westfalen mussten wegen eines großen Waldbrandes rund 1.800 Menschen in Sicherheit gebracht werden. Das Feuer bedroht einen Ortsteil der Gemeinde Hürtgenwald. Der Brand hatte sich seit dem Morgen weiter ausgeweitet.
8: Der komplette Ortsteil Gai wurde am frühen Morgen evakuiert. Die Menschen sind in Notunterkünften oder bei Freunden untergekommen. Die vielen Menschen, die gerade im Urlaub sind, bangen aus der Ferne um ihr Hab und Gut. Denn die Flammen sind nur noch wenige hundert Meter vom Stadtrand entfernt. Die Löscharbeiten sind schwierig durch stark und wechselnde Winde. Dazu kommt, die Gegend ist durch Munition aus dem Weltkrieg belastet. Thomas Bremser, Redaktion.
7: In der deutschen Autoindustrie schwinden die Arbeitsplätze derzeit schneller als in jeder anderen Industriebranche. Zum Ende des ersten Halbjahres 2026 waren in der deutschen Leitbranche noch 691.500 Menschen beschäftigt und damit so wenig wie noch nie seit 2005, teilte das Statistische Bundesamt mit. Das entspricht einem Rückgang um 42.300 Beschäftigte oder 5,8% innerhalb eines Jahres. Der Handel fürchtet Verwirrung durch die in dieser Woche in Kraft getretene EU-Verpackungsverordnung. Man unterstütze zwar deren Ziele, heißt es vom Handelsverband Deutschland. In der Praxis dürfe das aber nicht dazu führen, dass Unternehmen durch unterschiedliche Pflichten in den einzelnen Mitgliedstaaten unverhältnismäßig belastet würden.
9: Wer in mehrere EU-Mitgliedsländer verkaufen will, muss sich künftig dort jeweils einzeln registrieren und einen Bevollmächtigten benennen. Das schreibt die seit Mittwoch geltende neue EU-Verpackungsverordnung vor. Doch da die neuen Regeln in zahlreichen Mitgliedstaaten weit von einer nationalen Umsetzung entfernt seien, fürchtet der HDE ein großes Durcheinander und hat bereits vor Monaten eine Verschiebung gefordert, vergeblich. Dirk Zeitler, Berlin.
7: Im vergangenen Jahr erlitten in Deutschland jeden Tag etwa 350 Menschen einen Herz-Kreislauf-Stillstand außerhalb eines Krankenhauses. Bei etwa 65.000 Patienten leistete der Rettungsdienst Wiederbelebungsmaßnahmen ein. Zwei Drittel von ihnen waren Männer, mehr als die Hälfte war älter als 70 Jahre. Diese Zahlen gehen aus dem außerklinischen Jahresbericht des Deutschen Reanimationsregisters hervor.
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10: Sonnig, trocken, heiß. Das ist das Wetter heute. 31 bis 38 Grad sind in Deutschland möglich. An den Küsten bleibt etwas kühler. Morgen dann nur noch in Anführungszeichen 22 bis 30 Grad im Nordwesten. Ansonsten nochmal 30 bis 38 Grad. Dann können auch ein paar mehr Wolken aufziehen und schon mal erste kräftige Gewitter und Schauer fallen. Vor allen Dingen im Westen, Süden und auch in der Mitte. Sonntag dann insgesamt unbeständiger mit nur noch allerhöchstens 22 Grad im Norden und bis zu immerhin noch 32 Grad. Gerade im Südosten.
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10: Bonjour, buongiorno, guiemorgen, gomorron. Auf allen Sprachen te quiero. Mari Reim spiele ich gleich für euch. Ganz frisch und neu und mit so vielen Sprachen. Macht wahrscheinlich richtig Spaß. Werden wir gleich mal austesten. Vorher habe ich Andrea Jürgens für euch mit ihrem tollen Schlager Dino Japanese Boy. Und das ist Thomas Anders. Sternenregen. Schönen Freitagvormittag. Kommt gut Richtung Wochenende.
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0: Ja, schöne Schlagersendungen sind, finde ich, auch in der Wiederholung nochmal richtig gut. 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

0: Oh, gleich kommt auch so ein Ding, bei dem wir alle mitsingen können. Anna-Maria Zimmermann, 1000 Träume weit, Tornero.
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11: Ich bin Diana Kramer. Der Hitzesommer macht allen zu schaffen. Auf dem Rhein fahren kaum noch Schiffe, weil die Pegelstände immer weiter sinken. Die Landwirte, vor allem in Süddeutschland, befürchten komplette Ernteausfälle. Selbst drastische Maßnahmen sind inzwischen kein Tabu mehr.
12: Auf den Feldern verbrennt das Gras und Tierfutter wird knapp. Im schlimmsten Fall müssen wir früher schlachten als geplant, befürchten Landwirte im Süden. Vor allem dort hat es viel zu wenig geregnet. Auch Kartoffeln und Maiskolben sind mickrig. Die Lage ist brutal angespannt, sagt der Bauernpräsident. Und auf dem Rhein fahren nur noch wenige Frachtkähne und das nur mit geringer Ladung. Für die Unternehmer steigen deshalb die Kosten. Vieles wird teurer. Claudia Wächter, Nachrichtenredaktion.
11: Derweil kämpfen in Nordrhein-Westfalen hunderte Einsatzkräfte gegen einen großen Waldbrand in der Eifel. Ein Ortsteil der Gemeinde Hürtgenwald wurde am Morgen komplett evakuiert. Alle 1.800 Bewohner mussten ihre Häuser und Wohnungen verlassen. Nach Angaben der Behörden sind die Flammen nur noch wenige hundert Meter von der Ortschaft entfernt. Der Landrat des Kreises Düren sprach von entscheidenden Stunden. Der Rechtspopulist Nigel Farage kehrte als Abgeordneter ins britische Unterhaus zurück. Der Chef der Partei Reform UK gewann eine von ihm ausgelöste Nachwahl im Wahlkreis Clacton.
13: Farage gewann die Nachwahl deutlich. Allerdings hatten die großen Parteien aus Protest auf eigene Kandidaten verzichtet. Farage hatte sein Mandat niedergelegt, nachdem wegen eines nicht deklarierten Millionengeschenks eine parlamentarische Untersuchung gegen ihn eingeleitet worden war. Farage sagte, die Wähler sollten über ihn entscheiden. Doch ohne ernsthafte Gegenkandidaten geriet die Nachwahl zur Farce. Sein stärkster Gegner war Spaßkandidat Count Binface, der mit einer Mülltonne als Helm auftritt. Die Untersuchung gegen Farage dürfte nach dem Wahlsieg wieder aufgenommen werden. Aus London, Philipp Detlefs.
11: Inmitten der Pleitewelle bei deutschen Unternehmen gibt es etwas Entspannung, statistisch zumindest. Erstmals seit Februar ist die Zahl der Insolvenzen gesunken. Im Mai registrierten Amtsgerichte 1.995 beantragte Unternehmensinsolvenzen, 2% weniger als im Vorjahreszeitraum, so das Statistische Bundesamt. Experten sehen dagegen keine Trendwende und sprechen von alarmierenden Zahlen. Laut DIHK meldet rechnerisch alle 20 Minuten ein Betrieb in Deutschland Insolvenz an.
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14: Das wird ein richtig heißer Tag. Heute nochmal 31 bis 38 Grad sind möglich in Deutschland. An den Küsten bleibt etwas kühler. Morgen dann von Westen und Nordwesten mehr Wolken. Dann kommen vor allen Dingen im Westen, Süden und später auch in der Mitte Schauer und teils kräftige Gewitter dazu. Die Höchstwerte im Norden etwas frischer, 22 bis 30 Grad. Ansonsten 30 bis 38 Grad nochmal. Und am Sonntag insgesamt unbeständiger. Es können mal immer Schauer und Gewitter unterwegs sein. Höchstwerte bis zu 22 Grad nur noch im Norden. Aber immerhin noch bis zu 32 Grad im Südosten Deutschlands.
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8: Ich bin Hannes Westermann. Guten Tag. Die Oberbürgermeister der niedersächsischen VW-Standorte haben sich heute mit Ministerpräsident Lies in Hannover getroffen. Bei dem Krisengespräch ging es um die Zukunft von Volkswagen und vor allem um den Erhalt von Arbeitsplätzen und Industrie hier in Niedersachsen.
9: Wolfsburgs Oberbürgermeister Weilmann forderte danach vor allem eins: schnell Klarheit für die Beschäftigten. VW müsse klar zum Standort Wolfsburg und Niedersachsen stehen. Gleichzeitig müssten Bund und Land bessere Bedingungen schaffen, damit Autos in Deutschland wettbewerbsfähig produziert werden können. Daniel Flüß, Nachrichtenredaktion.
8: Sie soll versucht haben, ihre eigenen Kinder zu töten. Da ist sich auch das Gericht sicher. Trotzdem wurde die 40-Jährige in Bremen freigesprochen und darf sogar zurück zu ihren Kindern. Die Frau soll zur Tatzeit schwer psychisch krank und deshalb schuldunfähig gewesen sein. Nach der Tat wurde sie in einer psychiatrischen Klinik untergebracht. Da soll sich ihr Zustand deutlich verbessert haben, sodass die Unterbringung in der Klinik zur Bewährung ausgesetzt wurde. Sie darf jetzt zurück zu ihren Söhnen. Die Familie wird aber engmaschig durch das Jugendamt begleitet. In Vechta hat heute eins der beliebtesten Volksfeste in ganz Niedersachsen begonnen, der Stoppelmarkt. Bis Dienstag werden hier rund 800.000 Besucher erwartet. Jede Menge große Fahrgeschäfte und vor allem auch viele Festzelte sind hier zu sehen. Den Start macht der große Umzug. Für die Region hat der Stoppelmarkt eine besondere Bedeutung und einen hohen Stellenwert. Der Beginn ist heute, der Haupttag ist dann aber wie immer am Montag.
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16: Ich bin Diana Kramer. Es ist ein Wettlauf gegen die Zeit und gegen Flammen, die sich in rasender Geschwindigkeit ausbreiten. Sie bedrohen nun unmittelbar einen Ortsteil der Gemeinde Hürtgenwald in der Eifel. Frage an Thomas Bremser, was macht die Lage denn bei diesem Feuer so dramatisch?
17: Das hat vor allem mit dem Wetter zu tun, sagt Landrat Ralf Nolten.
18: In der Nacht ist der Wind aufgefrischt, hat mehrfach die Richtung gewechselt und von daher waren wir dann wirklich im Vollfeuer und streckenweise auch ein sehr starkes Fortschreiten des Feuers.
17: 30 Grad, 30 km/h Windgeschwindigkeit und 30% Luftfeuchtigkeit, da haben es die Wasserwerfer und Löschhubschrauber sehr schwer. Was die Lage noch gefährlicher macht, im Boden liegen noch Granaten und Munition aus dem Zweiten Weltkrieg. In der Nacht sind wohl mehrere explodiert.
16: Vielen Dank, Thomas Bremser. 1.800 Menschen wurden heute Morgen bereits in Sicherheit gebracht. Finanzminister Lars Klingbeil will einen Steuervorteil abschaffen, der gilt, wenn Arbeitnehmer mit Rabatt Produkte des eigenen Unternehmens kaufen. Das geht aus dem Gesetzentwurf für die geplante Steuerreform hervor. Der Staat würde damit 240 Millionen Euro im Jahr einsparen. Konkret geht es um § 8 Absatz 3 des Einkommenssteuergesetzes. Dieser ermöglicht einen steuerlichen Freibetrag für Rabatte von 1.080 Euro im Jahr auf Waren und Dienstleistungen, die der Arbeitgeber selbst herstellt oder anbietet. Wer gute Freundschaften pflegt und enge soziale Bindungen hat, dem geht es sowohl körperlich als auch psychisch besser. Zu diesem Ergebnis kommt eine aktuelle Studie einer Universität in der Türkei.
19: Positive Beziehungen zu den Eltern in der Kindheit haben ebenfalls einen Einfluss, allerdings schwächer. Freundschaften, Partnerschaften und andere Beziehungen können deshalb frühere Erfahrungen verstärken, aber auch abmildern. Gute soziale Beziehungen seien eine universelle Säule des Wohlbefindens, heißt es in der Studie. David Riemer, Redaktion.
16: Wegen des Verdachts auf eine Belastung mit Noroviren ruft die Supermarktkette Kaufland tiefgekühlte Erdbeeren seiner Eigenmarke K-Classic zurück. Die betroffenen Erdbeeren sollten nicht verzehrt werden. Noroviren können unter anderem plötzliches Erbrechen und Durchfall auslösen. Vor allem bei kleineren Kindern, Schwangeren und älteren und kranken Menschen kann eine Infektion schwer verlaufen.
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20: Weiter geht's mit Sommer pur. Heute Nachmittag bleibt's fast überall sonnig und trocken. Dabei ist es mit bis zu 38 Grad nochmal richtig heiß. Nur im Norden und Westen Deutschlands zeigen sich so ein paar Wolken. Heute Abend bleibt's ruhig, in der Nacht meist klar. Lediglich im Nordwesten und Südwesten ziehen ein paar Wolkenfelder durch bei noch 10 bis 21 Grad. Morgen wird's dann spannend. Im Süden und Osten bleibt die Sonne. Im Westen und Nordwesten kommen Schauer und teils kräftige Gewitter auf. Da wird's mit 22 bis 30 Grad auch deutlich kühler. Sonst bleibt es heiß mit bis zu 38 Grad.
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10: Ich bin Jan-Henner Reitze. Ein Waldbrand in der Eifel in Nordrhein-Westfalen bedroht einen Ortsteil der Gemeinde Hürtgenwald im Kreis Düren. Mehr als 2000 Menschen mussten ihre Häuser verlassen. Das Feuer breitet sich seit gestern Nachmittag aus und rückte immer näher an den Ort heran. Es gebe mehrere Brandstellen, sagte Landrat Ralf Nolte.
11: Viele Feuer, die auch noch nicht unter Kontrolle sind, wo wir mit der großen Zahl der Einsatzkräfte jetzt auch ran müssen, sie uns einzeln vorzunehmen. Und wir müssen hoffen, dass wir, bis dass der Wind richtig aufricht, auch zum Abend hin aufricht, dass wir da ein deutliches Stück weiter sind.
10: Die Löscharbeiten werden davon erschwert, dass im Brandgebiet noch Weltkriegsmunition liegt. Die Feuerwehr wird bei ihrem Großeinsatz auch von Hubschraubern der Polizei unterstützt. Welche Auswirkungen werden die Landtagswahlen im September in Sachsen-Anhalt und Mecklenburg-Vorpommern für die Bundesregierung haben, bei denen CDU und SPD schlechte Ergebnisse drohen? 42% erwarten in einer Umfrage für Welt TV, dass Friedrich Merz seinen Posten als Bundeskanzler sehr wahrscheinlich oder eher behalten wird. 39% glauben das nicht. 53% halten es außerdem für unwahrscheinlich, dass Vizekanzler Lars Klingbeil SPD-Chef bleiben kann. Der Handel fürchtet Verwirrung durch die in dieser Woche in Kraft getretene EU-Verpackungsverordnung. Man unterstütze deren Ziele in Sachen Nachhaltigkeit, hieß es vom Handelsverband Deutschland. In der Praxis dürfe sie aber nicht dazu führen, dass Unternehmen unverhältnismäßig belastet werden.
12: Wer in mehrere EU-Mitgliedsländer verkaufen will, muss sich künftig dort jeweils einzeln registrieren und einen Bevollmächtigten benennen. Das schreibt die seit Mittwoch geltende neue EU-Verpackungsverordnung vor. Doch da die neuen Regeln in zahlreichen Mitgliedstaaten weit von einer nationalen Umsetzung entfernt sein, fürchtet der HDE ein großes Durcheinander und hat bereits vor Monaten eine Verschiebung gefordert, vergeblich. Die bürokratischen Belastungen für die Unternehmen dürften nicht ausufern, so die Forderung des Handelsverbands. Dirk Zeitler, Nachrichtenredaktion.
10: Im Erzgebirge ist ein Hubschrauber abgestürzt. Ob der Pilot an Bord überlebt hat, ist noch unklar. Auch die Ursache des Unglücks wird noch untersucht. Der Hubschrauber hatte Kalk über dem Waldboden abgeworfen.
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2: Der Freitag bleibt heiß und sonnig. Meist strahlt die Sonne vom Himmel, nur im Norden und Westen Deutschlands ziehen so ein paar lockere Wolken durch. Trocken bleibt es aber überall. Dazu 31 bis 38 Grad, an der See etwas angenehmer. Heute Nacht wird es meist klar, im Nordwesten und Südwesten sind ein paar Wolken unterwegs. Es bleibt trocken bei noch 10 bis 21 Grad. Und morgen im Süden und Osten wieder viel Sonne, im Westen und Nordwesten ziehen dagegen Schauer und teils kräftige Gewitter auf. Dazu 22 bis 38 Grad.
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2: 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Und jetzt starten wir in diesen Freitagnachmittag. In einigen Bundesländern ist die Schule ja wieder gestartet diese Woche. Und ich bin mir sehr sicher, Schüler sowie Lehrer freuen sich, dass jetzt auch fast schon wieder Wochenende ist.

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1: Matthias Reim und die Sterne lügen. Ihr seid genau richtig hier bei Antenne Schlager am Freitagnachmittag. Und bei der Hitze da draußen fällt es ja manchmal schwer, aus den kühlen vier Wänden rauszukommen. Draußen erwartet uns ja immer so eine drückende Hitze und viel Schweiß. Aber das muss nicht sein. Kollegin Elisa Schuh hat sich mal umgeschaut, welche Abkühlungsmethoden auch unterwegs gut funktionieren und was momentan so im Trend liegt. Elisa, also nach einer kalten Dusche fühle ich mich ja immer am besten erfrischt. Hast du eine Idee, wie ich mich auch unterwegs runterkühlen kann?
2: Auf den ersten Blick sehen sie wie Deo- oder Rasierschaumflaschen aus. Ich rede von Wassersprays, die ich mittlerweile in jeder Drogerie kaufen kann. Per Knopfdruck kann ich mir Wassersprühnebel auf den Körper oder aufs Gesicht rieseln lassen. Gerade unterwegs kann das eine echt tolle Erfrischung sein. Vorsichtig sollte ich jedoch bei parfümierten Sprays sein. Die sollten nicht auf die Gesichtshaut. Und Wassersprays sollten auch keine dauerhafte Lösung sein. Die können nämlich ganz schön unsere Haut austrocknen.
1: Und bei Wassersprays ist der Kühleffekt ja dann doch immer nur kurz. Gibt es denn vielleicht auch noch eine Variante, die länger hält, um sich aufzukühlen?
2: Auf TikTok sehe ich immer wieder Videos, in denen von sogenannten Cooling Towels, also kühlenden Handtüchern, geschwärmt wird. Die bestehen aus einem besonders dünnen Stoff, der gut Wasser aufnimmt. Gut angefeuchtet kann ich mir dann das Tuch um den Hals hängen. Der Kühleffekt hält dann so etwa 30 Minuten. Wenn das Tuch sich aufgewärmt hat, hilft neues Wasser oder auch nur ein kräftiges Ausschütteln, um das Tuch abzukühlen. Kaufen kann man die Kühltücher etwa online.
1: Das wollte ich auf jeden Fall auch schon mal machen. Das muss ich mir noch mal merken, dass ich mir solche besorge. Und zu Hause schwöre ich ja auf meinen großen Ventilator. Was empfiehlst du denn für unterwegs?
2: Neben dem kleinen Handventilator gibt es eine andere Variante, die quasi freihändig funktioniert. Mhm. Es geht um Nackenventilatoren. Die sind in asiatischen Ländern wie Japan der letzte Schrei. Durch Social Media kommt der Trend aber auch nach Europa. Das Ganze kann man sich wie eine Art Kopfhörer vorstellen, die man um den Hals trägt. Aus den Hörern kommt jedoch keine Musik, dafür ein erfrischender Luftstrom. Ganz ohne Geräusche und Strom funktionieren Kühlringe. Die kann ich mir aus dem Tiefkühlfach direkt um den Hals hängen. Das alles gibt's online ab 20 Euro zu kaufen.
1: Danke dir, Elisa. Und die Abkühlung, die ist ja auch in Sicht. Nächste Woche, da liegen die Temperaturen auf jeden Fall so wieder unter 30 und oft auch wirklich im Bereich so um 20 Grad nur noch.

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4: Ich bin Frederik Heimann, guten Tag. Bei Niedersachsens Seehäfen läuft's richtig gut. Im ersten Halbjahr haben sie 7% mehr Güter umgeschlagen als im Vorjahr. Gut 31 Millionen Tonnen waren's. Vor allem Container haben ordentlich zugelegt, um satte 36%. Spitzenreiter ist Wilhelmshaven, auch Stade und Papenburg legen zu. Schwächer lief's in Brake, Cuxhaven, Emden und Nordenham. In Brake macht zum Beispiel die US-Zollpolitik Probleme. Oldenburg ist wegen der Brückenbaustelle in Elsfleth weiterhin nicht per Seeschiff erreichbar. Niedersachsen braucht schnell deutlich mehr Fachkräfte aus dem Ausland. Das hat jetzt nochmal der Vorsitzende der Bundesagentur für Arbeit Niedersachsen, Pfeiffer, gesagt und wirklich Alarm geschlagen. Und deshalb gibt's nun eine neue Kooperation zwischen der Agentur, den Industrie- und Handelskammern und der Zentralstelle für beschleunigte Fachkräfteverfahren. So sollen schneller und auch reibungsloser Fachkräfte zu uns geholt werden. Denn, Pfeiffer,
5: wenn jemand in Kolumbien oder in Indien oder in Mexiko sitzt und sich mit der Frage beschäftigt, Mensch, ich möchte meine Perspektive woanders in der Welt suchen, kommt man nicht unbedingt auf Niedersachsen. Und deswegen ist es so wichtig, dass wir uns hier in diesem Wettbewerb gut aufstellen, dass wir uns bekannter machen, dass wir uns eben halt dann auch attraktiv machen.
4: Einigung auf einen neuen Tarifvertrag und damit Sicherheit für rund 130.000 Menschen, die hier in Niedersachsen im Groß- und Außenhandel arbeiten. Arbeitgeber und Verdi haben vereinbart, dass die Löhne in zwei Schritten um insgesamt 5% steigen, die Azubi-Vergütungen in zwei Schritten um insgesamt 70 Euro. AGA-Verhandlungsführer Hepke sagt, die Unternehmen sind damit an die Schmerzgrenze gegangen.
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Antenne Schlager ist hier mit Nena und 99 Luftballons und gleich ist Semino Rossi dabei. Mit heute habe ich Zeit für dich. Aber vorher habe ich noch eine kleine Geschichte für euch aus dem echten Dorfleben. In Jemke bei Gifhorn in Niedersachsen, da haben sich die Leute in ihrer WhatsApp-Nachbarschaftsgruppe über eine Einbruchserie ausgetauscht. Wer hat wen wann wo gesehen? Wo ist jemand aufgefallen? Solche Hinweise wurden gesammelt und an die Polizei weitergegeben. Mit Erfolg. Die Tatverdächtigen wurden wirklich geschnappt. Also da sieht man mal, wie nützlich so eine Dorfgruppe sein kann. Und wenn die Einbrecherfrage ja jetzt geklärt ist, geht es dann wahrscheinlich wieder um die Klassiker. Also wer hat heute Morgen um 7 Uhr schon Rasen gemäht, Mensch?

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15: Ich bin Jan-Henner Reitze. Ein Waldbrand in der Eifel in Nordrhein-Westfalen droht auf Häuser überzugreifen. Gut 2000 Menschen wurden in Sicherheit gebracht. Die Flammen lassen sich nur schwer löschen.
16: Es liegen immer weniger Meter zwischen den Flammen und den verlassenen Häusern. Die Feuerwehr versucht alles, um das Feuer zu löschen. Sie legen Gräben, damit sich das Feuer nicht ausweiten kann und versuchen mit einem Gegenfeuer dem eigentlichen Brand den Brennstoff zu entziehen. Auch Felder in der Nähe sollen so bearbeitet werden, dass eine Art Brandschneise entsteht. Die Löscharbeiten werden durch Kriegsmunition auf dem Gelände erschwert. Im Laufe der Nacht ist bereits Munition hochgegangen. Noch ist unklar, wie das Feuer entstanden ist. Thomas Bremser, Redaktion.
15: Bundesfinanzminister Lars Klingbeil will einen Steuervorteil abschaffen, der gilt, wenn Arbeitnehmer mit Rabatt Produkte des eigenen Unternehmens kaufen. Das geht aus dem Gesetzentwurf für die geplante Steuerreform hervor. Der Staat würde damit 240 Millionen Euro im Jahr einsparen.
17: Hintergrund ist ein steuerlicher Freibetrag für Rabatte von 1.080 Euro pro Jahr für Waren und Dienstleistungen, die der Arbeitgeber selbst anbietet. So können etwa Supermarktbetreiber günstiger einkaufen oder Beschäftigte von Autoherstellern rabattierte Fahrzeuge bekommen. Die schwarz-rote Koalition ist sich laut Finanzministerium einig und will das streichen. Kritik kommt unter anderem von den Grünen, aber auch aus Teilen der Union. Die Abschaffung käme einer verdeckten Gehaltskürzung gleich. Eigentlich müsse der Freibetrag sogar noch erhöht werden. Das sagte der CDU-Politiker Günzler der Welt. David Riemer, Nachrichtenredaktion.
15: In den lettischen Luftraum ist eine Drohne eingedrungen, die von NATO-Kampfflugzeugen abgeschossen wurde. Wo sie genau herkam, ist nicht offiziell bekannt. Das lettische Militär hat aber einen Zusammenhang zum Ukraine-Krieg hergestellt. Möglicherweise handelte es sich um eine durch Russland abgelenkte ukrainische Drohne. In Zusammenarbeit mit Kollegen in Brasilien haben Polizei und Staatsanwaltschaft von Frankfurt-Main eine internationale Betrügerbande aufgespürt und mehrere Verdächtige festgenommen. Ihnen wird vorgeworfen, vor 3 Jahren unberechtigt Geld von Konten deutscher Bankkunden abgebucht zu haben, die Online-Banking benutzen. Der Schaden lag unterm Strich im Millionenbereich.
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18: Weiter geht's mit Sommer pur. Heute Nachmittag bleibt's fast überall sonnig und trocken. Dabei ist es mit bis zu 38 Grad nochmal richtig heiß. Nur im Norden und Westen Deutschlands zeigen sich so ein paar Wolken. Heute Abend bleibt's ruhig, in der Nacht meist klar. Lediglich im Nordwesten und Südwesten ziehen ein paar Wolkenfelder durch bei noch 10 bis 21 Grad. Morgen wird's dann spannend. Im Süden und Osten bleibt die Sonne. Im Westen und Nordwesten kommen Schauer und teils kräftige Gewitter auf. Da wird's mit 22 bis 30 Grad auch deutlich kühler. Sonst bleibt es heiß mit bis zu 38 Grad.
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18: 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So, und es gibt was Neues von... Das verrate ich jetzt noch nicht. Ihr hört es in gut 9 Minuten in unserem Promi-Update.

0: Habt einen schönen sommerlichen Freitagnachmittag. Antenne Schlager ist hier. Und Tom Meyer ist derjenige, der genau Bescheid weiß, was in der Welt der Promis so los ist.
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2: Bei Nino D'Angelo wird's ernst. Der Schlagerstar hat jetzt ganz konkret seinen Bühnenabschied angekündigt. Und zwar ziemlich konkret zum 18. September 2029. Das wäre dann sein 66. Geburtstag. Vorher sollen aber noch ein, zwei Alben und eine große Tour kommen. Und keine Sorge, eine kleine Hintertür lässt sich Nino offen. Sein Spruch dazu: Wenn das Geld ausgeht, kommt er einfach wieder. Außerdem plant er privat den Neustart in Italien. Auch bei Familie Reim gibt's Veränderungen. Julian Reim steigt nach 3 Jahren aus der Band von Papa Matthias Reim aus. Der Abschied falle ihm schwer, sagt er selbst sogar. Es bricht mir das Herz. Aber kurz vor dem 30. Geburtstag will Julian jetzt endgültig auf eigenen Beinen stehen und seine Solokarriere weiter vorantreiben. Und dann noch ein Blick nach Hollywood. Nicole Kidman hat offen über ihre frühere Ehe mit Tom Cruise gesprochen und dabei verraten, dass sie damals für die Liebe sogar bereit gewesen wäre, ihre Karriere an den Nagel zu hängen. Heute blickt sie sehr ehrlich auf ihr Leben, ihre Beziehungen und ihre Zukunft.
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0: Nino D'Angelo mit Flieger. Hier ist Antenne Schlager am Freitagnachmittag. Singt ihr eigentlich genauso gerne wie ich? Dann müsst ihr doch mit dabei sein.
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0: Wir wollen alle zusammen singen. Es muss keiner alleine auf die Bühne oder sonst irgendwas. Keine Sorge, nichts passiert. Ihr könnt auch ein bisschen daneben liegen mit der Stimme, wenn es nicht ganz so passt. Ist kein Problem. Aber wir wollen richtig viel Spaß haben. Ganz viele Menschen, die zusammen die größten Schlagerhits mitsingen. Das wird richtig, richtig cool. Und ich freue mich so sehr auf diesen Song hier.
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0: Also da werde ich auf jeden Fall ausrasten. 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
14: Ich bin Jan-Henner Reitze. Es gibt neue Kritik an der 12-Uhr-Regel beim Tanken. Jetzt fordern freie Tankstellen, die Regel abzuschaffen. In einer Umfrage ihres Branchenverbands sprachen sich gut 2/3 für eine vollständige Abschaffung aus.
15: Weitere Befragte sind dafür, dass die Regel zumindest gründlich überarbeitet wird, denn sie sorge nicht für mehr Wettbewerb, sondern nur für künstliche Spitzen und ansonsten Leerlauf, denn die Kunden hätten schnell begriffen, worauf es ankommt. Vor 12 wird getankt, danach gewartet. Kritik kommt auch vom ADAC, der sieht die 12-Uhr-Regel eher als Preistreiber. Und auch die Umsetzung sorgt für Probleme. Viele Tankstellen Betreiber berichten, dass es schwierig ist, immer exakt Punkt 12 an der Preisschraube zu drehen und dann drohen Bußgelder. Thomas Brock, Nachrichtenredaktion.
14: In Nordrhein-Westfalen versucht die Feuerwehr, einen Waldbrand aufzuhalten, der einen Ort in der Gemeinde Hürtgenwald in der Eifel bedroht. Dabei kommt Unterstützung unter anderem von der Bundeswehr. Panzer schlagen Schneisen, die von den Flammen möglichst nicht übersprungen werden sollen. Alle Einwohner, mehr als 2000 Menschen, haben ihre Wohnhäuser verlassen. Es ist noch nicht absehbar, dass sie zurückkehren können. Die Löscharbeiten sind schwierig, weil in dem betroffenen Waldgebiet noch Weltkriegsmunition liegt. Der Rechtspopulist Nigel Farage kehrt als Abgeordneter ins britische Unterhaus zurück. Der Chef der Partei Reform UK gewann eine von ihm ausgelöste Nachwahl im Wahlkreis Clacton.
16: Farage gewann die Nachwahl deutlich. Allerdings hatten die großen Parteien aus Protest auf eigene Kandidaten verzichtet. Farage hatte sein Mandat niedergelegt, nachdem wegen eines nicht deklarierten Millionengeschenks eine parlamentarische Untersuchung gegen ihn eingeleitet worden war. Farage sagte, die Wähler sollten über ihn entscheiden. Doch ohne ernsthafte Gegenkandidaten geriet die Nachwahl zur Farce. Sein stärkster Gegner war Spaßkandidat Count Binface, der mit einer Mülltonne als Helm auftritt. Die Untersuchung gegen Farage dürfte nach dem Wahlsieg wieder aufgenommen werden. Aus London, Philipp Detlefs.
14: Im Erzgebirge in Sachsen ist ein Hubschrauber abgestürzt. Der Pilot kam ums Leben. Die Ursache wird noch untersucht. Der Hubschrauber war im Einsatz, um Kalk über dem Wald abzuwerfen, damit die Übersäuerung im Boden ausgeglichen wird. Das Unglück passierte in der Nähe von Seematal.
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17: Der Freitag bleibt heiß und sonnig. Meist strahlt die Sonne vom Himmel, nur im Norden und Westen Deutschlands ziehen so ein paar lockere Wolken durch. Trocken bleibt es aber überall. Dazu 31 bis 38 Grad, an der See etwas angenehmer. Heute Nacht wird's meist klar, im Nordwesten und Südwesten sind ein paar Wolken unterwegs. Es bleibt trocken bei noch 10 bis 21 Grad. Und morgen im Süden und Osten wieder viel Sonne, im Westen und Nordwesten ziehen dagegen Schauer und teils kräftige Gewitter auf. Dazu 22 bis 38 Grad.
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17: 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Und er war auch schon dabei. DJ Herzbeat war auch schon Stargast in unserem Antenne Schlager Star Talk und hat mit Annika Reichel aus dem Nähkästchen geplaudert. Hört da doch mal rein auf antenneschlager.de. Und wer der Stargast in unserer aktuellen Folge ist, dessen neue Single Hallöchen Pikolöchen heißt. All das hört ihr in gut 9 Minuten und die Single natürlich auch. Jetzt ist aber erstmal DJ Herzbeat dran.

0: gelaunt geht's durch den Freitagnachmittag hier bei Antenne Schlager. Und er ist einer unserer liebsten Schlagerkünstler aktuell, weil er auch bei so vielen Events von uns mit dabei ist. Viele von euch kennen ihn vom Antenne Schlager Partyschiff, Kevin Neon. Und jetzt hat er eine ganz neue Single, die stellen wir euch gleich vor. Und dazu auch ganz frisch unser Star Talk Podcast mit ihm. Unsere Annika Reichel hat gut eine Stunde mit ihm geredet. Super interessant, nicht nur für Fans. Kevin Neon macht im Star Talk klar, dass er sich musikalisch nicht in eine fertige Form pressen lassen will. Der Sänger, Songwriter und Produzent spricht über seine Volksmusikanfänge, Social Media Druck und darüber, warum er lieber einen eigenen Weg sucht, als wie jemand anderes zu klingen. Und dazu ging es natürlich auch um seinen brandneuen Song.
1: Die Leute kommen an die Bar und ich stand, ich weiß gar nicht, auf irgendeinem Fest war das. Ich glaube, wenn ich mich nicht täusche, war es sogar das Antenne-Schlagerschiff. Und die kommt da an die Bar und sagt, Hallöchen, ich hätte gerne ein Pikolöchen. Und da war für mich gesetzt, okay,
2: ich da war alles vorbei.
1: Zwischen den Zeilen, nee, die Zeilen wurden mir schon fast vorgegeben. Also wenn ich die Frau nochmal wieder treffe, dann kann ich ihr sagen, Dankeschön für den neuen Hit.
2: Hallöchen, Pikolöchen. Also nur inspiriert, weil du es gehört hast.
1: Richtig, genau.
0: Hallöchen, Pikolöchen. Das ist das neue Ding von unserem Kevin Neon. Jetzt für euch hier bei Antenne Schlager.

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0: mit Michelle, Kopf über in die Nacht. Naja, ganz so weit ist es noch nicht. Schönen Freitagnachmittag mit Antenne Schlager wünsche ich euch. Und bei der Hitze draußen, ja, ist ja schon ganz schön warm, fällt es ja manchmal schwer, aus den kühlen vier Wänden rauszukommen. Draußen erwartet uns so eine drückende Hitze oft und viel Schweiß. Aber das muss nicht sein. Kollegin Elisa Schuh hat sich mal umgeschaut, welche Abkühlungsmethoden auch unterwegs gut funktionieren und vor allem, was auch momentan im Trend liegt. Elisa, also nach einer kalten oder zumindest nur lauwarmen Dusche fühle ich mich ja immer am besten erfrischt. Hast du eine Idee, wie ich auch unterwegs mich runterkühlen kann?
1: Auf den ersten Blick sehen sie wie Deo- oder Rasierschaumflaschen aus. Ich rede von Wassersprays, die ich mittlerweile in jeder Drogerie kaufen kann. Per Knopfdruck kann ich mir Wassersprühnebel auf den Körper oder aufs Gesicht rieseln lassen. Gerade unterwegs kann das eine echt tolle Erfrischung sein. Vorsichtig sollte ich jedoch bei parfümierten Sprays sein. Die sollten nicht auf die Gesichtshaut. Und Wassersprays sollten auch keine dauerhafte Lösung sein. Die können nämlich ganz schön unsere Haut austrocknen.
0: Und bei Wassersprays ist der Kühleffekt ja auch immer nur kurz. Gibt's denn vielleicht auch noch eine Variante, die länger hält?
1: Auf TikTok sehe ich immer wieder Videos, in denen von sogenannten Cooling Towels, also kühlenden Handtüchern, geschwärmt wird. Die bestehen aus einem besonders dünnen Stoff, der gut Wasser aufnimmt. Gut angefeuchtet kann ich mir dann das Tuch um den Hals hängen. Der Kühleffekt hält dann so etwa 30 Minuten. Wenn das Tuch sich aufgewärmt hat, hilft neues Wasser oder auch nur ein kräftiges Ausschütteln, um das Tuch abzukühlen. Kaufen kann man die Kühltücher etwa online.
0: Also sowas wollte ich mir auf jeden Fall auch nochmal zulegen. Zu Hause schwöre ich ja auf meinen großen Ventilator. Gott sei Dank habe ich den noch ergattern können. Was empfiehlst du denn so für unterwegs?
1: Neben dem kleinen Handventilator gibt es eine andere Variante, die quasi freihändig funktioniert. Es geht um Nackenventilatoren. Die sind in asiatischen Ländern wie Japan der letzte Schrei. Durch Social Media kommt der Trend aber auch nach Europa. Das Ganze kann man sich wie eine Art Kopfhörer vorstellen, die man um den Hals trägt. Aus den Hörern kommt jedoch keine Musik, dafür ein erfrischender Luftstrom. Ganz ohne Geräusche und Strom funktionieren Kühlringe. Die kann ich mir aus dem Tiefkühlfach direkt um den Hals hängen. Das alles gibt's online ab 20 Euro zu kaufen.
0: Danke dir, Elisa. Und die Abkühlung, die ist ja auch in Sicht. Nächste Woche, da liegen die Werte auf jeden Fall wieder unter 30 und oft auch so im Bereich um die 20 Grad nur noch.

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15: Ich bin Jan-Henner Reitze. Ein Waldbrand bedroht die Eifelgemeinde Hürtgenwald im Kreis Düren in Nordrhein-Westfalen. Der Ortsteil Gai mit seinen 2300 Bewohnern wurde evakuiert.
16: Es liegen immer weniger Meter zwischen den Flammen und den verlassenen Häusern. Die Feuerwehr versucht alles, um das Feuer zu löschen. Sie legen Gräben, damit sich das Feuer nicht ausweiten kann, und versuchen mit einem Gegenfeuer dem eigentlichen Brand den Brennstoff zu entziehen. Auch Felder in der Nähe sollen so bearbeitet werden, dass eine Art Brandschneise entsteht. Die Löscharbeiten werden durch Weltkriegsmunition auf dem Gelände erschwert. Im Laufe der Nacht ist bereits Munition hochgegangen. Noch ist unklar, wie das Feuer entstanden ist. Thomas Bremser, Redaktion.
15: Die Feuerwehr wird bei den Löscharbeiten unter anderem von der Polizei und der Bundeswehr unterstützt. Die EU-Grenzschutzbehörde Frontex hat an den Außengrenzen weniger illegale Einreisen registriert. In den ersten 7 Monaten des Jahres waren es 61.000, ein Rückgang von 37%. Nicht in diesen vorläufigen Zahlen enthalten ist, dass Ende Juli zehntausende Menschen in die spanische Exklave Ceuta gelangten. Einen Rückgang gab es vor allem bei Fluchtrouten über das Mittelmeer nach Italien und Griechenland. Wer gute Freundschaften pflegt und enge soziale Bindungen hat, dem geht es körperlich wie auch psychisch besser. Zu diesem Ergebnis kommt die Studie einer Universität in der Türkei.
17: Positive Beziehungen zu den Eltern in der Kindheit haben ebenfalls einen Einfluss, allerdings schwächer. Die Forscher betonen, das soziale Umfeld verändert sich im Laufe des Lebens. Freundschaften, Partnerschaften und andere Beziehungen können deshalb frühere Erfahrungen verstärken, aber auch abmildern. Gute soziale Beziehungen seien eine universelle Säule des Wohlbefindens, heißt es in der Studie. David Riemer, Nachrichtenredaktion.
15: Gut 2 Drittel der freien Tankstellen in Deutschland sprechen sich in einer Umfrage ihres Branchenverbands dafür aus, die 12-Uhr-Regel komplett abzuschaffen. Dass Preise nur noch einmal am Tag erhöht werden dürften, schaffe eine künstliche Spitze und bringe nichts für den Wettbewerb, hieß es von dem Verband. Auch der ADAC sagt, dass die neue Regel eher zu noch höheren Preisen führe.
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18: Weiter geht's mit Sommer pur. Heute Nachmittag bleibt's fast überall sonnig und trocken. Dabei ist es mit bis zu 38 Grad nochmal richtig heiß. Nur im Norden und Westen Deutschlands zeigen sich so ein paar Wolken. Heute Abend bleibt's ruhig, in der Nacht meist klar. Lediglich im Nordwesten und Südwesten ziehen ein paar Wolkenfelder durch bei noch 10 bis 21 Grad. Morgen wird's dann spannend. Im Süden und Osten bleibt die Sonne. Im Westen und Nordwesten kommen Schauer und teils kräftige Gewitter auf. Da wird's mit 22 bis 30 Grad auch deutlich kühler. Sonst bleibt es heiß mit bis zu 38 Grad.
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18: 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Heute Abend gibt's was richtig Schönes für uns Schlagerfans im Fernsehen. Was genau, hört ihr in knapp 10 Minuten in Toms TV-Tipp.

0: Genießt die Sonne heute. Antenne Schlager ist hier mit Sonja Liebing und gleich habe ich für euch Ella endlich mit Spuren auf dem Mond.
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0: Schöne Schlagersendungen sind auch in der Wiederholung nochmal richtig gut, Tom.
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0: Das ist Antenne Schlager am Freitagnachmittag und jetzt sind es noch 15 Tage, dann ist es endlich soweit.
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15: Ich bin Jan-Henner Reitze. Ein Waldbrand in der Eifel in Nordrhein-Westfalen bedroht einen Ortsteil der Gemeinde Hürtgenwald im Kreis Düren. Mehr als 2000 Menschen mussten in Gai ihre Häuser verlassen. Das Feuer breitet sich seit gestern Nachmittag aus und rückte immer näher an den Ort heran. Frage an Thomas Bremser, wie geht es den Menschen, die raus mussten aus ihren Häusern?
16: Ja, die bangen um ihre Häuser und Wohnungen, teilweise auch noch um Haustiere. Mitten in der Nacht ertönte die Warn-App auf den Handys. Ab 4 klingelten Rettungskräfte an allen Türen. Die Menschen konnten nur das Wichtigste mitnehmen, wie Perso und Medikamente. Viele sind gerade auch im Sommerurlaub, die können gar nichts retten und bangen aus der Ferne.
15: Dankeschön, Thomas. Die Landesregierung spricht mittlerweile vom größten Waldbrand in der Geschichte NRWs. Auf einem Ryanair-Flug von Thessaloniki nach Memmingen geht Anfang Juli ein Fenster zu Bruch. Ein Passagier wurde schwer verletzt, er saß an dem Fenster und wurde mit dem Oberkörper herausgesogen. Eine Untersuchung hat jetzt ergeben, Teile eines ausgefallenen Triebwerks haben die Scheibe durchschlagen. Es soll noch genauer herausgefunden werden, wie es dazu kommen konnte. Der Handel fürchtet Verwirrung durch die in dieser Woche in Kraft getretene EU-Verpackungsverordnung. Man unterstütze deren Ziele in Sachen Nachhaltigkeit, hieß es vom Handelsverband Deutschland. In der Praxis dürfe sie aber nicht dazu führen, dass Unternehmen unverhältnismäßig belastet werden.
17: Wer in mehrere EU-Mitgliedsländer verkaufen will, muss sich künftig dort jeweils einzeln registrieren und einen Bevollmächtigten benennen. Das schreibt die seit Mittwoch geltende neue EU-Verpackungsverordnung vor. Doch da die neuen Regeln in zahlreichen Mitgliedstaaten weit von einer nationalen Umsetzung entfernt seien, fürchtet der HDI ein großes Durcheinander und hatte bereits vor Monaten eine Verschiebung gefordert, vergeblich. Die bürokratischen Belastungen für die Unternehmen dürften nicht ausufern, so die Forderung des Handelsverbands. Dirk Zeitler, Nachrichtenredaktion.
15: In Zusammenarbeit mit Kollegen in Brasilien haben Polizei und Staatsanwaltschaft von Frankfurt-Main eine internationale Betrügerbande aufgespürt und mehrere Verdächtige festgenommen. Ihnen wird vorgeworfen, vor 3 Jahren unberechtigt Geld von Konten deutscher Bankkunden abgebucht zu haben, die Online-Banking nutzen. Der Schaden lag unterm Strich im Millionenbereich.
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2: Der heiße Freitag verabschiedet sich mit viel Sonne und Temperaturen bis 38 Grad. Heute Nacht bleibt es meist klar und trocken. Nur im Nordwesten und Südwesten Deutschlands ziehen ein paar Wolken durch. Die Temperaturen gehen auf 10 bis 21 Grad zurück. Morgen bleibt es im Süden und Osten sonnig. Im Westen und Nordwesten wird es dagegen ungemütlicher. Da sind Schauer und kräftige Gewitter möglich. Dazu 22 bis 38 Grad.
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2: 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Ihr seid im Urlaub gewesen und habt hinterher viel mehr bezahlt, als ihr eigentlich erwartet habt. Damit das nicht passiert, klären wir gleich, auf welche Kostenpunkte ihr im Urlaub besonders achten müsst. Hört ihr in gut 9 Minuten.

0: gute Laune am Freitagabend hier bei Antenne Schlager. Gleich habe ich für euch Thomas Anders und Florian Silbereisen mit Zoom. Es ist Sommer, Ferienzeit. Jeder, der noch nicht weg war, freut sich hoffentlich auf einen schönen Urlaub. Aber gerade im Ausland lauern immer wieder versteckte Kosten und Abzockemaschen, über die viele gar nicht Bescheid wissen. Verbraucherexperte Ron Perdus. So eine Urlaubsreise ist nicht günstig und oft auch knapp kalkuliert. Wenn dann noch versteckte Kosten dazukommen, dann ist das sehr ärgerlich. Was sind denn so Kostenpunkte, auf die man besonders achten muss?
1: Ja, in Andalusien zum Beispiel zahlt man in einigen Restaurants einen Aufpreis von mindestens 10 Euro, nur weil der Tisch besonders schön gelegen ist, mal in der Sonne, mal im Schatten. Ein Gesetz erlaubt das dort für einzelne sogenannte Premium-Tische. Die sollen zwar gekennzeichnet sein, aber nicht immer ist es auch leicht zu erkennen. In anderen Ländern, wie zum Beispiel in Italien, da ist es total üblich, extra Geld zu bezahlen fürs Besteck oder für den Brotkorb. Das Ganze nennt sich Coperto, ist völlig legal. In Spanien wäre genau das dagegen ein Gesetzesverstoß. Kommt trotzdem manchmal vor. Generell aber verbreitet ist immer ungefragt, Dinge auf den Tisch zu stellen. Ein Aperitif, Brot, Oliven, kleine Snacks, die man gar nicht bestellt hat und die dann später einfach auf der Rechnung auftauchen.
0: Das heißt, solche Methoden sind meist legal. Was wäre also dein Tipp dafür?
1: Ja, am besten gleich beim Hinsetzen ganz genau hinschauen, ob es irgendwie Hinweise auf Aufpreise gibt, zum Beispiel auf der Speisekarte oder am Tisch selbst. Mhm. Und wenn ungefragt irgendwas serviert wird, ruhig direkt ablehnen oder zumindest erstmal nachfragen, ob das Geld kostet. Ist auf der Rechnung trotzdem ein Posten aufgetaucht, den man nie bestellt hat oder ein obligatorisches Trinkgeld, lohnt es sich hier immer freundlich, aber bestimmt nachzufragen und notfalls auch auf die jeweiligen Gesetze vor Ort zu verweisen. Die verbieten solche versteckten Kosten nämlich in sehr vielen Ländern. Grundsätzlich gilt, lieber einmal zu viel nachfragen, bevor man am Ende für Dinge zahlt, die man gar nicht haben wollte.
0: Danke dir, Verbraucherexperte Ron Perdus, und euch noch einen schönen Urlaub.

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Ganz entspannt geht's durch den Feierabend hier bei Antenne Schlager mit Michael Holm und Tränen lügen nicht. Gleich habe ich Julian David für euch mit Hollywood. Ja, wer jetzt aktuell in den Garten schaut, denkt sich vielleicht, war das mal Rasen oder schon Savanne? Bei uns zu Hause leider auch der Fall. Die Trockenheit hat wirklich deutliche Spuren hinterlassen. Aber jetzt kommt ein Gartentrick, der erstmal ziemlich verrückt klingt. Pappe auf den Rasen legen. Das ist kein Scherz. Hinter der sogenannten Kartonmethode steckt die Idee, den Boden vor Sonne und Austrocknung zu schützen und gleichzeitig die Natur bei der Regeneration zu unterstützen. Wichtig ist dabei aber nur unbehandelte Pappe verwenden, ohne Klebeband oder Beschichtung. Dann wird gewässert und mit Kompost oder Mulch abgedeckt. Klingt erstmal so ein bisschen nach Umzug vielleicht statt Gartenarbeit, soll aber tatsächlich helfen, geschädigte Flächen wieder fit zu machen. Also, falls die Nachbarn plötzlich Kartons im Vorgarten verteilen, keine Sorge, die eröffnen keinen Versandhandel, die retten wahrscheinlich gerade ihren Rasen.

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3: Ich bin Jan-Henna Reitze. In Nordrhein-Westfalen versucht die Feuerwehr, einen Waldbrand aufzuhalten, der den Ortsteil Gai der Gemeinde Hürtgenwald in der Eifel bedroht. Dabei kommt Unterstützung unter anderem von der Bundeswehr. Panzer haben Schneisen geschlagen, die von den Flammen möglichst nicht übersprungen werden sollen. Die Landesregierung spricht mittlerweile vom größten Waldbrand in der Geschichte NRWs. Bei einem anderen Brand in der Region bei Langscheid wurden 4 Menschen verletzt. Bundesfinanzminister Lars Klingbeil will einen Steuervorteil abschaffen, der gilt, wenn Arbeitnehmer mit Rabatt Produkte des eigenen Unternehmens kaufen. Das geht aus dem Gesetzentwurf für die geplante Steuerreform hervor. Der Staat würde damit 240 Millionen Euro im Jahr sparen.
4: Hintergrund ist ein steuerlicher Freibetrag für Rabatte von 1.080 Euro pro Jahr für Waren und Dienstleistungen, die der Arbeitgeber selbst anbietet. So können etwa Supermarktbetreiber günstiger einkaufen oder Beschäftigte von Autoherstellern rabattierte Fahrzeuge bekommen. Die schwarz-rote Koalition ist sich laut Finanzministerium einig und will das streichen. Kritik kommt unter anderem von den Grünen, aber auch aus Teilen der Union. Die Abschaffung käme einer verdeckten Gehaltskürzung gleich. Eigentlich müsse der Freibetrag sogar noch erhöht werden, das sagte der CDU-Politiker Günzler der Welt. David Riemer, Nachrichtenredaktion.
3: Der Rechtspopulist Nigel Farage kehrt als Abgeordneter ins britische Unterhaus zurück. Der Chef der Partei Reform UK setzte sich in einer von ihm ausgelösten Nachwahl im Wahlkreis Clacton durch.
5: Farage gewann die Nachwahl deutlich. Allerdings hatten die großen Parteien aus Protest auf eigene Kandidaten verzichtet. Farage hatte sein Mandat niedergelegt, nachdem wegen eines nicht deklarierten Millionengeschenks eine parlamentarische Untersuchung gegen ihn eingeleitet worden war. Farage sagte, die Wähler sollten über ihn entscheiden. Doch ohne ernsthafte Gegenkandidaten geriet die Nachwahl zur Farce. Sein stärkster Gegner war Spaßkandidat Count Binface, der mit einer Mülltonne als Helm auftritt. Die Untersuchung gegen Farage dürfte nach dem Wahlsieg wieder aufgenommen werden. Aus London, Philipp Detlefs.
3: In Düsseldorf ist eine Frau wegen Unterstützung der Terrororganisation IS zu 2 Jahren und 9 Monaten Haft verurteilt worden. Die 43-Jährige hatte unter anderem Spenden für IS-Terroristen gesammelt, die in Deutschland, Österreich oder Frankreich in Haft sitzen. Damit wollte sie erreichen, dass die Inhaftierten dem IS treu bleiben.
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6: Ein heißer Sommertag geht zu Ende und heute Abend bleibt es meist entspannt und trocken. In der Nacht ziehen im Nordwesten und Südwesten Deutschlands ein paar Wolken auf, sonst bleibt der Himmel aber meist klar. Die Tiefstwerte liegen zwischen 10 und 21 Grad. Morgen gibt es dann einen Wetterwechsel. Während im Süden und Osten weiter die Sonne scheint, ziehen im Westen und Nordwesten Schauer und teils kräftige Gewitter auf. Da wird es mit bis zu 30 Grad etwas kühler, sonst sind wieder bis zu 38 Grad drin.
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2: Ich bin Jan-Henner Reitze. Ein Waldbrand bedroht die Eifelgemeinde Hürtgenwald im Kreis Düren in Nordrhein-Westfalen. Der Ortsteil Gai mit seinen 2300 Bewohnern wurde evakuiert.
3: Die Bundeswehr hilft mit Panzern und Hubschraubern. Landwirte pflügen ihre trockenen Äcker um. Die Hilfe im kleinen Eifelort ist groß. Die Bewohner harren seit dem frühen Morgen in Notunterkünften oder bei Bekannten aus und bangen um ihre Häuser. Die Löscharbeiten sind schwer, weil sich der Wind dreht und die Böden extrem trocken sind. Auch in anderen Regionen Deutschlands brennen an diesem heißen Tag die Wälder. Kanzler Merz bedankt sich bei allen Rettungskräften für ihren unermüdlichen Einsatz, der oft bis zur Erschöpfung reiche. Thomas Bremser, Redaktion.
2: Bei dem Waldbrand in Hürtgenwald in der Eifel sind bisher mindestens 5 Menschen verletzt worden. Unter anderem litten Einsatzkräfte unter Kreislaufproblemen. Die EU-Grenzschutzbehörde Frontex hat an den Außengrenzen weniger illegale Einreisen registriert. In den ersten 7 Monaten des Jahres waren es 61.000, ein Rückgang von 37%. Nicht in diesen vorläufigen Zahlen enthalten ist, dass Ende Juli zehntausende Menschen in die spanische Exklave Ceuta gelangten. Einen Rückgang gab es vor allem bei Fluchtrouten über das Mittelmeer nach Italien und Griechenland. Wer gute Freundschaften pflegt und enge soziale Bindungen hat, dem geht es körperlich wie auch psychisch besser. Zu diesem Ergebnis kommt die Studie einer Universität in der Türkei.
4: Positive Beziehungen zu den Eltern in der Kindheit haben ebenfalls einen Einfluss, allerdings schwächer. Die Forscher betonen, das soziale Umfeld verändert sich im Laufe des Lebens. Freundschaften, Partnerschaften und andere Beziehungen können deshalb frühere Erfahrungen verstärken, aber auch abmildern. Gute soziale Beziehungen seien eine universelle Säule des Wohlbefindens, heißt es in der Studie. David Riemer, Nachrichtenredaktion.
2: Nach 4 Tagen und mehr als 200 Kilometern im Wasser hat Extremschwimmerin Nathalie Pohl ihr Ziel am Kölner Rheinufer erreicht. Sie war am Dienstag im Main in Frankfurt losgeschwommen, nicht durchgehend, sondern mit Pausen. Mit ihrer Aktion wollte die 31-Jährige für sicheres Schwimmen werben. Sie hat auch Geld gesammelt, bisher gut 600.000 Euro für Schwimmausbildung und ähnliche Projekte. Das Wetter, die Vorhersage des Deutschen Wetterdienstes. Der Himmel ist verbreitet klar, einzelne Quellwolken bilden sich im Westen und Südwesten, auch dort bleibt es aber trocken. Auch in der Nacht ist es verbreitet wolkenlos, die Temperaturen gehen auf 19 bis 10 Grad zurück, in Städten im Westen und Südwesten teilweise auch nur auf 21 Grad. Morgen dann erst noch einmal sonnig und heiß bis 39 Grad, dann aber vom Südwesten bis in den Nordosten Schauer und Gewitter, die kräftig ausfallen können. Im Nordwesten mit 22 bis 29 Grad nicht ganz so heiß.
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4: Ich bin Jan-Henna Reitzer. In der Gemeinde Hüttgenwald im Landkreis Düren in der Eifel in Nordrhein-Westfalen bekämpft die Feuerwehr einen Waldbrand, der den Ortsteil Gai bedroht. Unterstützung kommt unter anderem von der Bundeswehr. Mehr als 2000 Bewohner mussten ihre Häuser verlassen. Es ist noch nicht absehbar, dass die Flammen unter Kontrolle gebracht werden können. Die Landesregierung spricht vom größten Waldbrand in der Geschichte NRWs. Landwirte in Deutschland erwarten wegen Trockenheit in diesem Sommer Einbußen bei der Ernte, teils drohen sogar Totalausfälle. Das sagte Bauernpräsident Joachim Ruckwied dem Redaktionsnetzwerk Deutschland. Betroffen sei vor allem Süddeutschland.
5: Die lange Dürre trifft Weizen, Raps, Mais und Kartoffeln und schlägt damit hart auf die Ernte durch. Viele Höfe im Süden haben kaum noch Futter für ihre Tiere und schlachten sie deshalb früher als geplant. Die Branche fordert Millionenhilfen wegen einer brutal angespannten Lage. Agrarminister Alois Reiner betont zwar, man lasse die betroffenen Betriebe nicht alleine, doch zuständig für Hilfszahlungen sind die Bundesländer. Der Bauernverband fordert auch, die Dieselsteuern zu senken. Die Regierung hatte die Landwirte schon Anfang des Jahres steuerlich entlastet. Thomas Bremser, Redaktion.
4: Neue Kritik an der 12-Uhr-Regel beim Tanken. Freie Tankstellen fordern, dass die Regel abgeschafft wird. In einer Umfrage ihres Branchenverbands sprachen sich gut 2/3 für eine vollständige Abschaffung aus.
6: Weitere Befragte sind dafür, dass die Regel zumindest gründlich überarbeitet wird. Denn sie sorge nicht für mehr Wettbewerb, sondern nur für künstliche Spitzen und ansonsten Leerlauf. Denn die Kunden hätten schnell begriffen, worauf es ankommt. Vor 12 wird getankt, danach gewartet. Kritik kommt auch vom ADAC, der sieht die 12-Uhr-Regel eher als Preistreiber. Und auch die Umsetzung sorgt für Probleme. Viele Tankstellenbetreiber berichten, dass es schwierig ist, immer exakt Punkt 12 an der Preisschraube zu drehen. Und dann drohen Bußgelder. Thomas Brock, Nachrichtenredaktion.
4: Auf einem Ryanair-Flug von Thessaloniki nach Memmingen ist Anfang Juli ein Fenster zu Bruch gegangen. Ein Passagier wurde schwer verletzt. Er wurde mit dem Oberkörper aus dem Fenster gesogen. Eine Untersuchung hat jetzt ergeben, Teile eines ausgefallenen Triebwerks haben die Scheibe durchschlagen. Es soll noch genauer herausgefunden werden, wie es dazu kommen konnte. Das Wetter, die Vorhersage des Deutschen Wetterdienstes. Der Himmel ist verbreitet klar, einzelne Quellwolken bilden sich im Westen und Südwesten, auch dort bleibt es aber trocken. Auch in der Nacht ist es verbreitet wolkenlos, die Temperaturen gehen auf 19 bis 10 Grad zurück, in Städten im Westen und Südwesten teilweise auch nur auf 21 Grad. Morgen dann erst noch einmal sonnig und heiß bis 39 Grad, dann aber vom Südwesten bis in den Nordosten Schauer und Gewitter, die kräftig ausfallen können. Im Nordwesten mit 22 bis 29 Grad nicht ganz so heiß.
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3: Ich bin Dirk Zeitler. In Nordrhein-Westfalen rückte ein großer Waldbrand immer näher an die Gemeinde Hürtgenwald in der Eifel heran. Mehr 2000 Menschen mussten ihre Häuser verlassen. Bundesinnenminister Dobrindt zeigte sich schockiert und lobte den Einsatz der Helfer.
4: Verheerend nennt Dobrindt die Bilder aus dem Brandgebiet. Alle Einsatzkräfte würden unter schwierigsten Bedingungen Herausragendes leisten. Neben Feuerwehren, Landespolizei und Bundeswehr ist auch die Bundespolizei mit ihrer Fliegerstaffel im Einsatz. Auch das THW hilft. Viel hängt nun davon ab, wie die Nacht verläuft. Die evakuierten Menschen konnten noch nicht in ihre Häuser zurückkehren. Thomas Brock, Nachrichtenredaktion.
3: In Düsseldorf ist eine Frau wegen Unterstützung der Terrororganisation IS zu 2 Jahren und 9 Monaten Haft verurteilt worden. Die 43-Jährige hatte unter anderem Spenden für IS-Terroristen gesammelt, die in Österreich, Deutschland oder Frankreich in Haft sitzen. Damit wollte sie erreichen, dass die Inhaftierten dem IS treu bleiben. Anfang Juli hatte es einen dramatischen Zwischenfall auf einem Ryanair-Flug von Thessaloniki ins bayerische Memmingen gegeben. Dabei war einer der Passagiere schwer verletzt worden, als er in einem beschädigten Kabinenfenster feststeckte. Jetzt hat sich die US-amerikanische Behörde zur Untersuchung von Verkehrsunfällen in einem Bericht zu dem Hintergrund des Unglücks geäußert.
5: Es waren Teile eines ausgefallenen Triebwerks, die den Rumpf der Boeing 737 durchschlagen haben. In 5 Kilometern Höhe habe es eine Warnung gegeben. Die Piloten hörten einen lauten Knall. Dann hätten alle Sauerstoffmasken aufsetzen müssen. Die Flugbegleiter hätten dann gemerkt, dass einer der Passagiere in einem Fenster feststeckte, das größtenteils fehlte. Passagiere mussten den Verletzten zurück in die Kabine ziehen. Was aber führte dazu, dass Teile des Triebwerks abrissen? Erwähnt werden Hinweise auf Vogelschlag und Materialermüdung. Ein finales Ergebnis steht aber noch aus. Aus New York, Anne Pollmann.
3: Zum Sport. Eintracht Frankfurt hat nach dem furiosen Saisonstart einen Dämpfer bekommen. Eine Woche nach dem 6:1 beim 1. FC Magdeburg mussten sich die Niedersachsen in der 2. Fußball-Bundesliga daheim dem VfL Bochum mit 0:1 geschlagen geben. Im anderen Freitagsspiel trennten sich Holstein Kiel und der FC St. Pauli unentschieden 2:2. Zum Wetter, die aktuelle Vorhersage des Deutschen Wetterdienstes. Der Himmel ist fast überall klar. Die Temperaturen gehen im Laufe der Nacht auf 19 bis 10 Grad zurück. In einigen Städten im Südwesten und Westen nur bis auf 21 Grad. Das Wochenende beginnt verbreitet nochmal sonnig und sommerlich heiß mit Werten bis 38 Grad. Im Nordwesten bei 22 bis 29 Grad nicht ganz so warm. Im Laufe des Tages bilden sich von Südwesten bis in den Nordosten Schauer und Gewitter, die kräftig ausfallen können.
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1: Ich bin Dirk Zeitler. In Nordrhein-Westfalen rückt ein großer Waldbrand immer näher an die Gemeinde Hürtgenwald in der Eifel heran. Mehr als 2000 Menschen mussten ihre Häuser verlassen. Bundesinnenminister Dobrindt zeigte sich schockiert und lobte den Einsatz der Helfer.
2: Verheerend nennt Dobrindt die Bilder aus dem Brandgebiet. Alle Einsatzkräfte würden unter schwierigsten Bedingungen Herausragendes leisten. Neben Feuerwehren, Landespolizei und Bundeswehr ist auch die Bundespolizei mit ihrer Fliegerstaffel im Einsatz. Auch das THW hilft. Viel hängt nun davon ab, wie die Nacht verläuft. Die evakuierten Menschen konnten noch nicht in ihre Häuser zurückkehren. Eine reine Vorsichtsmaßnahme, heißt es. Aber es besteht immer die Gefahr, dass der Wind wieder stärker wird und die Richtung wechselt. Thomas Brock, Nachrichtenredaktion.
1: Die EU-Grenzschutzbehörde Frontex hat an den Außengrenzen weniger illegale Einreisen registriert. In den ersten 7 Monaten des Jahres waren es 61.000, ein Rückgang von 27%. Nicht in den vorläufigen Zahlen enthalten ist allerdings, dass Ende Juli zehntausende Menschen in die spanische Exklave Ceuta gelangten. Die Landwirte machen sich wegen der anhaltenden Trockenheit in diesem Sommer auf erhebliche Einbußen bei der Ernte gefasst. Teils drohen sogar Totalausfälle, das sagte Bauernpräsident Ruckwitt dem Redaktionsnetzwerk Deutschland.
3: Die lange Dürre trifft Weizen, Raps, Mais und Kartoffeln und schlägt damit hart auf die Ernte durch. Viele Höfe im Süden haben kaum noch Futter für ihre Tiere und schlachten sie deshalb früher als geplant. Die Branche fordert Millionenhilfen wegen einer brutal angespannten Lage. Agrarminister Alois Rainer betont zwar, man lasse die betroffenen Betriebe nicht alleine, doch zuständig für Hilfszahlungen sind die Bundesländer. Der Bauernverband fordert auch, die Dieselsteuern zu senken. Die Regierung hatte die Landwirte schon Anfang des Jahres steuerlich entlastet. Thomas Bremser, Nachrichtenredaktion.
1: Zum Sport. Emil Aygekum hat über 400 Meter Hürden Silber bei den Leichtathletik-Europameisterschaften in Birmingham gewonnen. Der 27-Jährige musste sich nur dem norwegischen Hürdenstar und Weltrekordhalter Carsten Warholm geschlagen geben. Und noch die Ergebnisse der zweiten Fußball-Bundesliga vom Abend. Braunschweig-Bochum 0:1 und Kiel-St. Pauli 2:2. Zum Wetter die aktuelle Vorhersage des Deutschen Wetterdienstes. Der Himmel ist fast überall klar. Die Temperaturen gehen im Laufe der Nacht auf 19 bis 10 Grad zurück. In einigen Städten im Südwesten und Westen nur bis auf 21 Grad. Das Wochenende beginnt verbreitet nochmal sonnig und sommerlich heiß mit Werten bis 38 Grad. Im Nordwesten bei 22 bis 29 Grad nicht ganz so warm. Im Laufe des Tages bilden sich von Südwesten bis in den Nordosten Schauer und Gewitter, die kräftig ausfallen können.
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2: Ich bin Dirk Zeitler. Hunderte Feuerwehrleute kämpfen auch in der Nacht weiter gegen den großen Waldbrand im Hürtgenwald in der Eifel. Die Feuerwehr stelle sich auf einen tagelangen Einsatz ein, sagte ein Sprecher der Feuerwehren im Kreis Düren. Alle 12 Stunden machen sich rund 500 Feuerwehrleute aus NRW auf den Weg zum Schichtwechsel ins Brandgebiet. Die Kritik an der 12-Uhr-Regel beim Tanken reißt nicht ab. Jetzt fordern die freien Tankstellen, dass die Regel abgeschafft wird. In einer Umfrage des Branchenverbands BFT sprachen sich gut 2/3 für eine vollständige Abschaffung aus.
3: Weitere Befragte sind dafür, dass die Regel zumindest gründlich überarbeitet wird, denn sie sorge nicht für mehr Wettbewerb, sondern nur für künstliche Spitzen und ansonsten Leerlauf, denn die Kunden hätten schnell begriffen, worauf es ankommt. Vor 12 wird getankt, danach gewartet. Kritik kommt auch vom ADAC, der sieht die 12-Uhr-Regel eher als Preistreiber. Und auch die Umsetzung sorgt für Probleme. Viele Tankstellenbetreiber berichten, dass es schwierig ist, immer exakt Punkt 12 an der Preisschraube zu drehen und dann drohen Bußgelder. Thomas Brock, Nachrichtenredaktion.
2: Die Landwirte machen sich wegen der anhaltenden Trockenheit in diesem Sommer auf erhebliche Einbußen bei der Ernte gefasst. Teils drohen sogar Totalausfälle, das sagte Bauernpräsident Ruckwitt dem Redaktionsnetzwerk Deutschland.
4: Die lange Dürre trifft Weizen, Raps, Mais und Kartoffeln und schlägt damit hart auf die Ernte durch. Viele Höfe im Süden haben kaum noch Futter für ihre Tiere und schlachten sie deshalb früher als geplant. Die Branche fordert Millionenhilfen wegen einer brutal angespannten Lage. Agrarminister Alois Rainer betont zwar, man lasse die betroffenen Betriebe nicht alleine, doch zuständig für Hilfszahlungen sind die Bundesländer. Thomas Bremser, Nachrichtenredaktion.
2: Zum Sport. Sprinter Owen Unser hat Gold über 200 Meter bei der Leichtathletik-EM in Birmingham gewonnen. 3 Tage nach Bronze über 100 Meter siegte er im Finale mit einer deutschen Bestzeit. Für das deutsche Leichtathletik-Team gab es 2 weitere Medaillen. Diskuswerferin Janice Kraft und Hürdenläufer Emil Agiekum gewannen Silber. Und zum Schluss noch die Ergebnisse der 2. Fußball-Bundesliga. Braunschweig, Bochum 0:1 und Kiel, St. Pauli 2:2. Zum Wetter, die aktuelle Vorhersage des Deutschen Wetterdienstes. Der Himmel ist fast überall klar. Die Temperaturen gehen im Laufe der Nacht auf 19 bis 10 Grad zurück. In einigen Städten im Südwesten und Westen nur bis auf 21 Grad. Das Wochenende beginnt verbreitet nochmal sonnig und sommerlich heiß mit Werten bis 38 Grad. Im Nordwesten bei 22 bis 29 Grad nicht ganz so warm. Im Laufe des Tages bilden sich von Südwesten bis in den Nordosten Schauer und Gewitter, die kräftig ausfallen können.
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4: Ich bin Dirk Zeitler. Hunderte Feuerwehrleute kämpfen auch in der Nacht weiter gegen den großen Waldbrand im Hürtgenwald in der Eifel. Man stelle sich auf einen tagelangen Einsatz ein, sagte ein Sprecher der Feuerwehren im Kreis Düren. Alle 12 Stunden machen sich rund 500 Feuerwehrleute aus NRW auf den Weg zum Schichtwechsel ins Brandgebiet. Anfang Juli hatte es einen dramatischen Zwischenfall auf einem Ryanair-Flug von Thessaloniki ins bayerische Memmingen gegeben. Dabei war einer der Passagiere schwer verletzt worden, als er in einem beschädigten Kabinenfenster feststeckte. Jetzt hat sich die US-amerikanische Behörde zur Untersuchung von Verkehrsunfällen in einem Bericht zu den Hintergründen des Unglücks geäußert.
5: Es waren Teile eines ausgefallenen Triebwerks, die den Rumpf der Boeing 737 durchschlagen haben. In 5 Kilometern Höhe habe es eine Warnung gegeben. Die Piloten hörten einen lauten Knall. Dann hätten alle Sauerstoffmasken aufsetzen müssen. Die Flugbegleiter hätten dann gemerkt, dass einer der Passagiere in einem Fenster feststeckte, das größtenteils fehlte. Passagiere mussten den Verletzten zurück in die Kabine ziehen. Was aber führte dazu, dass Teile des Triebwerks abrissen? Erwähnt werden Hinweise auf Vogelschlag und Materialermüdung. Ein finales Ergebnis steht aber noch aus. Aus New York, Anne Pollmann.
4: Die Kritik an der 12-Uhr-Regel beim Tanken reißt nicht ab. Jetzt fordern die freien Tankstellen, dass die Regel abgeschafft wird. In einer Umfrage des Branchenverbands BFT sprachen sich gut 2/3 für eine vollständige Abschaffung aus.
6: Weitere Befragte sind dafür, dass die Regel zumindest gründlich überarbeitet wird, denn sie sorge nicht für mehr Wettbewerb, sondern nur für künstliche Spitzen und ansonsten Leerlauf, denn die Kunden hätten schnell begriffen, worauf es ankommt. Vor 12 wird getankt, danach gewartet. Kritik kommt auch vom ADAC, der sieht die 12-Uhr-Regel eher als Preistreiber. Und auch die Umsetzung sorgt für Probleme. Viele Tankstellenbetreiber berichten, dass es schwierig ist, immer exakt Punkt 12 an der Preisschraube zu drehen und dann drohen Bußgelder. Thomas Brock, Nachrichtenredaktion.
4: Zum Sport. Sprinter Owen Unser hat Gold über 200 Meter bei der Leichtathletik-EM in Birmingham gewonnen. 3 Tage nach Bronze über 100 Meter siegte er im Finale mit einer deutschen Bestzeit. Für das deutsche Leichtathletik-Team gab es 2 weitere Medaillen. Diskuswerferin Shanice Kraft und Hürdenläufer Emil Agiekum gewannen Silber. Zum Wetter, die aktuelle Vorhersage des Deutschen Wetterdienstes. Der Himmel ist fast überall klar. Die Temperaturen gehen im Laufe der Nacht auf 19 bis 10 Grad zurück. In einigen Städten im Südwesten und Westen nur bis auf 21 Grad. Das Wochenende beginnt verbreitet nochmal sonnig und sommerlich heiß mit Werten bis 38 Grad. Im Nordwesten bei 22 bis 29 Grad nicht ganz so warm. Im Laufe des Tages bilden sich von Südwesten bis in den Nordosten Schauer und Gewitter, die kräftig ausfallen können.
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1: Ich bin Dirk Zeitler. Hunderte Feuerwehrleute kämpfen auch in der Nacht weiter gegen den großen Waldbrand im Hürtgenwald in der Eifel. Man stelle sich auf einen tagelangen Einsatz ein, sagt ein Sprecher der Feuerwehren im Kreis Düren. Die Landesregierung geht davon aus, dass es wohl der größte Waldbrand in der Geschichte von Nordrhein-Westfalen ist.
2: Erschreckend nennt NRW-Umweltminister Krischer die Größe des Waldbrands. Diese Dimension habe er sich nie vorstellen können, sagt der Minister, der selbst aus der Region kommt. Aber das zeige eben auch nochmal, dass uns die Folgen des Klimawandels mit voller Wucht treffen. Krischer dankte Feuerwehr, Polizei und Bundeswehr für ihren Einsatz, der noch länger dauern dürfte. Die evakuierten Bewohner hoffen jetzt vor allem, dass ihre Häuser von den Flammen verschont bleiben. Thomas Brock, Nachrichtenredaktion.
1: Anfang Juli hatte es einen dramatischen Zwischenfall auf einem Ryanair-Flug von Thessaloniki ins bayerische Memmingen gegeben. Dabei war einer der Passagiere schwer verletzt worden. Jetzt hat sich die US-amerikanische Behörde zur Untersuchung von Verkehrsunfällen zu den Hintergründen des Unglücks geäußert.
3: Es waren Teile eines ausgefallenen Triebwerks, die den Rumpf der Boeing 737 durchschlagen haben. In 5 Kilometern Höhe habe es eine Warnung gegeben. Die Piloten hörten einen lauten Knall. Dann hätten alle Sauerstoffmasken aufsetzen müssen. Die Flugbegleiter hätten dann gemerkt, dass einer der Passagiere in einem Fenster feststeckte, das größtenteils fehlte. Passagiere mussten den Verletzten zurück in die Kabine ziehen. Was aber führte dazu, dass Teile des Triebwerks abrissen? Erwähnt werden Hinweise auf